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Hier die aktuellen Meldungen von den Straßen bei uns in der Region. Wenn du gerade auf der A6 Pilsen in Richtung Nürnberg unterwegs bist, fahr zwischen den Anschlussstellen Amberg Ost und Amberg Süd besonders vorsichtig. Hier kommt es zu Verzögerungen wegen eines defekten Fahrzeugs. Wechseln wir zur A93 Regensburg in Richtung Weiden. Hier kommt es zwischen Regensburg Nord und Regenstauf zu Behinderungen wegen einer Nachtbaustelle.

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1: Ich bin Moritz Einzel. Wenn wir im Internet surfen, dann ist die Wahrscheinlichkeit hoch, dass wir Seiten aufrufen mit dem Adressende .de. Da könnten in dieser Nacht viele ein Problem mit gehabt haben, denn zahlreiche Seiten mit .de am Ende waren nicht abrufbar. Die Registrierungsstelle Denik verwies auf eine Störung in ihrem DNS-Service, der normalerweise dafür sorgt, dass Seiten im Netz erreichbar sind, wenn die Webadresse eingegeben wird. Der US-Militäreinsatz gegen den Iran, die Operation Epic Fury, ist beendet. Das hat US-Außenminister Rubio klargestellt. Der Bericht aus den USA von Tina Eck.
2: Diese Lesart der Dinge macht es der Trump-Regierung möglich, ohne Zustimmung des US-Kongresses weiter im Nahen Osten zu agieren. Die Operationen Gewaltiger Zorn zum Stopp des iranischen Atomprogramms und die Operation Freiheit zum Anschieben der Schifffahrt an der Straße von Hormuz werden strikt getrennt. Die Phase Zorn ist vorbei, die Waffenruhe gilt. Jetzt geht es um die Öffnung der Meerenge für den weltweiten Ölhandel.
1: Und da wird das US-Militär seinen Einsatz zur Sicherung der Straße von Hormuz vorerst pausieren. Währenddessen soll laut US-Präsident Trump ein Abkommen zwischen den USA und dem Iran geprüft werden. Der Kampf gegen die Flammen am Saurüsselkopf in den Chiemgauer Alpen geht unvermindert weiter. Bei Dunkelheit mussten zwar die Helikopterflüge eingestellt werden, aber der Einsatz gegen den Waldbrand geht in der Nacht vom Boden aus weiter. Auf dem Berg bei Ruhpolding ist schätzungsweise eine dreistellige Hektarzahl vom Feuer betroffen. Der erste Finalist in der Champions League steht fest. Der FC Arsenal ist erstmals seit 20 Jahren ins größte Spiel des europäischen Vereinsfußballs eingezogen. Die Londoner gewannen das Halbfinal-Rückspiel gegen Atletico Madrid mit 1:0. Das Hinspiel war 1:1 ausgegangen. Im Endspiel trifft Arsenal nun entweder auf den FC Bayern oder Titelverteidiger Paris Saint-Germain. Das zweite Halbfinal-Rückspiel wird heute Abend in München ausgetragen.
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3: Hier die wichtigsten Meldungen von den Straßen bei uns in der Region. Fahr auf der A93 Regensburg in Richtung Weiden vorsichtig. Zwischen den Anschlussstellen Regensburg Nord und Regenstauf kommt es zu Behinderungen wegen einer Nachtbaustelle.
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4: Wir schauen mal auf die nächsten Tage. Donnerstag wird es noch nicht so ganz so geil, da regnet es noch ein bisschen. Freitag wird es schon freundlicher, 22 Grad und der geilste, schönste Tag der Woche, das wird der Samstag bei 26 Grad mit viel Sonne.
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Hier die aktuellen Meldungen von den Straßen bei uns in der Region. Fahr auf der A93 Regensburg in Richtung Weiden vorsichtig. Zwischen Regensburg Nord und Regenstauf kommt es zu Behinderungen wegen einer Nachtbaustelle.

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1: Ich bin Moritz Einzel. Ein Jahr nach dem Start der schwarz-roten Regierung zieht Kanzleramtschef Frei eine positive Bilanz beim Thema Migration. Der Neuen Osnabrücker Zeitung hat der CDU-Politiker gesagt, wir hätten die Wende geschafft. Es kämen deutlich weniger Flüchtlinge ins Land und Straftäter würden sogar nach Syrien und Afghanistan abgeschoben. Frei betonte, eine Situation wie die Flüchtlingskrise 2015 dürfe sich nicht wiederholen. Diese Regierung zeige, dass sich was ändert, wenn man an den richtigen Stellschrauben dreht. Das US-Militär pausiert seinen Einsatz zur Sicherung der Straße von Hormuz. Das hat US-Präsident Trump bekannt gegeben. Demnach sollen erstmal keine Frachtschiffe mehr von den US-Streitkräften durch die vom Iran blockierte Meerenge geleitet werden. Während des Stopps soll geprüft werden, ob ein Abkommen zwischen Washington und Teheran abgeschlossen werden kann. Nach der Amokfahrt in der Leipziger Innenstadt haben gestern mehrere hundert Menschen in der Nikolaikirche der Opfer gedacht. Ein 33 Jahre alter Mann war am Montag mit dem Auto durch eine Fußgängerzone gerast. Zwei Menschen kamen ums Leben, viele weitere wurden verletzt. Der Fahrer wurde in eine Psychiatrie eingewiesen. Der FC Arsenal steht im Champions-League-Finale. Die Fußballer aus London haben das Halbfinal-Rückspiel gegen Atletico Madrid mit 1:0 gewonnen. Das Hinspiel war 1:1 ausgegangen. Im Königsklassen-Endspiel am 30. Mai in Budapest trifft Arsenal nun entweder auf den FC Bayern oder Paris Saint-Germain. Das zweite Halbfinal-Rückspiel wird heute Abend in München ausgetragen. Paris gewann das Hinspiel mit 5:4.
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2: Hier die aktuellen Meldungen von den Straßen bei uns in der Region. Wenn du gerade auf der A93 Regensburg in Richtung Weiden unterwegs bist, fahr zwischen den Anschlussstellen Regensburg Nord und Regenstau vorsichtig. Hier kommt es zu Verzögerungen wegen einer Nachtbaustelle.
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3: Der heutige Mittwoch zeigt sich zweigeteilt, also die erste Tageshälfte bis zum Nachmittag gibt es noch Sonne, ein paar Wolken sind mit dabei, später am Nachmittag, so wie auch schon gestern, gibt es dann vereinzelt ein paar Regenschauer, Höchstwerte heute bei 26 Grad.
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hier die wichtigsten Meldungen von den Straßen bei uns in der Region. Fahr auf der A3 Regensburg in Richtung Passau besonders vorsichtig. Zwischen den Anschlussstellen Metten und Kreuz Deggendorf kommt es zu Behinderungen durch Gegenstände auf der Fahrbahn. Wechseln wir zur A93 Regensburg in Richtung Weiden. Hier kommt es zwischen Regensburg Nord und Regenstauf zu Behinderungen wegen einer Nachtbaustelle auf der Fahrbahn.

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1: Ich bin Moritz Einzel. Guten Morgen. US-Präsident Trump will den Einsatz für eine sichere Durchfahrt von Schiffen durch die Straße von Hormuz für kurze Zeit aussetzen. Während des Stopps von Projekt Freiheit solle geprüft werden, ob ein Abkommen zwischen Washington und Teheran abgeschlossen und unterzeichnet werden könne. Das teilte Trump auf seiner Plattform Truth Social mit. Aus Washington berichtet Tina Eck.
2: Gerade noch hatten seine Verteidigungs- und Außenminister Projekt Freiheit gepusht und gepriesen, da macht Trump den Hahn zu. Er glaubt offenbar, dass ein Abkommen mit dem Iran in greifbarer Nähe ist und so lange liegt die Operation US-Hilfe bei der Passage von Frachtschiffen durch die Meerenge nach einem Tag wieder auf Eis. Die US-Blockade gegen iranische Schiffe aber soll bestehen bleiben.
1: Die schwarz-rote Koalition ist seit einem Jahr im Amt. Bundeskanzler Merz hat aus diesem Anlass bekräftigt, dass er am Bündnis mit der SPD festhalten will. Auf dem Wirtschaftstag 2026 schloss er sowohl Neuwahlen als auch eine Minderheitsregierung aus. Der Kampf gegen die Flammen am Saurüsselkopf in den Chiemgauer Alpen geht unvermindert weiter. Bei Dunkelheit mussten zwar die Helikopterflüge eingestellt werden, aber der Einsatz gegen den Waldbrand ging in der Nacht vom Boden aus weiter. Auf dem Berg bei Ruhpolding ist schätzungsweise eine dreistellige Hektarzahl vom Feuer betroffen. Der erste Finalist in der Champions League steht fest. Der FC Arsenal ist erstmals seit 20 Jahren ins größte Spiel des europäischen Vereinsfußballs eingezogen. Die Londoner gewannen das Halbfinal-Rückspiel gegen Atletico Madrid mit 1:0. Das Hinspiel war 1:1 ausgegangen. Im Endspiel trifft Arsenal nun entweder auf den FC Bayern oder Titelverteidiger Paris Saint-Germain. Das zweite Halbfinal-Rückspiel wird heute Abend in München ausgetragen.
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3: Hier die aktuellen Meldungen von den Straßen bei uns in der Region. Auf der A3 Regensburg in Richtung Passau solltest du besonders vorsichtig fahren. Hier kommt es zwischen Metten und Kreuz Deggendorf zu Behinderungen durch Gegenstände auf der Fahrbahn. Auf der A93. Regensburg in Richtung Weiden. Hier kommt es zwischen den Anschlussstellen Regensburg Nord und Regenstauf zu Behinderungen wegen einer Nachtbaustelle auf der Fahrbahn.
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4: Der heutige Mittwoch zeigt sich zweigeteilt. Also die erste Tageshälfte bis zum Nachmittag gibt es noch Sonne. Ein paar Wolken sind mit dabei. Später am Nachmittag, so wie auch schon gestern, gibt es dann vereinzelt ein paar Regenschauer. Höchstwerte heute bei 26 Grad.
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Hier die aktuellen Meldungen von den Straßen bei uns in der Region. Auf der A3 Regensburg in Richtung Passau solltest du besonders vorsichtig fahren. Hier kommt es zwischen Metten und Kreuz Deggendorf zu Behinderungen durch Gegenstände auf der Fahrbahn. Auf der A93 Regensburg in Richtung Weiden. Hier kommt es zwischen den Anschlussstellen Regensburg Nord und Regenstauf zu Behinderungen wegen einer Nachtbaustelle auf der Fahrbahn.

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11: Wunderschönen guten Morgen, du hast Kong FM. Wir haben es 5.56 Uhr. Gleich mit immer voll den Hits kommen von Leonie und Callum Scott mit Stay. How deep is your love? Außerdem mit für uns zwei Hübschen im nächsten halben Stunde Calvin Harris mit How Deep Is Your Love. Das ist der Sound von Regensburgs Hitradio.
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13: Ich bin Christian Augustin. Guten Morgen. US-Präsident Donald Trump will den Einsatz für eine sichere Durchfahrt von Schiffen durch die Straße von Hormuz für kurze Zeit aussetzen. Er möchte prüfen lassen, ob ein Abkommen zwischen Washington und Teheran zustande kommt. Er glaubt, dass es in greifbarer Nähe ist, schrieb Trump auf Social Media. Solange liegt die Hilfe bei der Passage von Frachtschiffen durch die Meerenge nach einem Tag wieder auf Eis. Die US-Blockade gegen iranische Schiffe soll dagegen bestehen bleiben. Die schwarz-rote Koalition ist seit einem Jahr im Amt. Bundeskanzler Friedrich Merz bekräftigte aus diesem Anlass, dass er am Bündnis mit der SPD festhalten will. Auf dem Wirtschaftstag 2026 schloss er sowohl Neuwahlen als auch eine Minderheitsregierung aus. Der erste Finalist in der Champions League steht fest. Der FC Arsenal zog erstmals seit 20 Jahren ins größte Spiel des europäischen Vereinsfußballs ein. Die Londoner gewannen das Halbfinalrückspiel gegen Atletico Madrid mit 1:0. Das Hinspiel war 1:1 ausgegangen. Im Endspiel trifft Arsenal nun entweder auf den FC Bayern oder Titelverteidiger Paris Saint-Germain. Das zweite Halbfinalrückspiel ist heute Abend in München.
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11: Sieht gut aus. Ich habe keine Meldungen für dich auf Regensburgs Straßen oder auch nicht auf der Region. Mein Gott, es ist noch so früh. Wenn du unterwegs bist, gute Fahrt.
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11: Ist auch noch keiner gemeldet worden. Wenn du einen siehst, dann schreib eine kurze WhatsApp. 0160 89 70 89 7.
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11: 12 Grad messen wir in Regensburg an der Forst. 12 Grad außerdem bei dir in Wenzenbach. Heute, ja, teilweise bewölkt. Ich war ja auch schon draußen. Es ist ganz angenehm, aber trotzdem vielleicht eine leichte Jacke mitnehmen. Außerdem Schirm einpacken. Regen kann immer mal wieder runterkommen am Nachmittag. Aber es wird nicht ganz so kühl. 20 Grad werden es in der Spitze.
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11: Ja, einen wunderschönen guten Morgen an diesem Mittwoch. Hey, wir haben die Hälfte der Woche rum. Den Rest packen wir jetzt auch noch, oder? Hilft ja auch nichts, wir müssen ja. Und wie machen wir das? Natürlich mit immer voll den Hits. Wir starten ganz entspannt jetzt rein in diesen Mittwochmorgen, ja. Wir werden ganz langsam wach. Wir lassen uns jetzt dann gleich eine Tasse Kaffee raus. Das hilft ja auch nichts. Und dann, schauen wir mal, was wird, oder? Du hast Gong FM.

Ray hier auf Gong FM, wir haben 6.09 Uhr. Jetzt mit allem, was du unbedingt heute wissen musst. Zum einen hat Donald Trump jetzt endlich seine Fitnessroutine verraten. Na sag mal, er trainiert pro Tag höchstens eine Minute. Donald, da wären wir nie drauf gekommen, dass das nur eine Minute dauert, wundert wirklich, wirklich keinen. Für alle, die bald in Urlaub fahren, ein Urlauber hat vor dem Amtsgericht Hamburg 15% seines Reisepreises eingeklagt, weil in dem Hotel schon ab 6 Uhr alle Liegen am Pool mit Handtüchern blockiert waren. Ein echter deutscher Urlauber wäre dann noch mal eine Stunde eher aufgestanden und hätte um 5 Uhr schon sein Handtuch ausgelegt. So, das ist alles, was du für heute unbedingt wissen musst. Du hast Gong FM jetzt mit Calvin Harris. How deep is your love?

0: Gong FM mit Miley Cyrus. Wir haben es 6.23 Uhr und solltest du gerade im Bad stehen und Zähne putzen. Gründliches Putzen und Reinigen der Zahnzwischenräume senkt nicht nur das Risiko für Karies, es soll auch vor dutzenden chronischen Krankheiten im Körper schützen. Darüber hat sogar schon die britische Times geschrieben. Wer Zähne und Zahnfleisch konsequent fehlt, pflegt, mein Gott, verringert Entzündungen im Mund. Also, solltest du gerade im Bad stehen und Zähne putzen, mach mal weiter. Du hast Gong FM, wir haben es 6.23 Uhr.
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0: Wer weiß, du hast Ringsburgs Hitradio gleich mit Medusa. Don't wanna go home für dich noch in der nächsten halben Stunde. Außerdem the one and only Alex Warren mit Fever Dream.
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0: Der Neutraublinger Stadtlauf geht diesen Sonntag wieder an den Start. Der Erlös geht heuer an den Regensburger Verein Zweites Leben. Für die verschiedenen Strecken gibt es über 800 Anmeldungen aktuell. Die Startnummernausgabe läuft diese Woche im Neutraublinger Rathaus. Spontan anmelden und mitlaufen geht aber noch bis zum Laufsonntag.
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0: Alles ruhig in Regensburg und der Region. Ich habe keine Top. Gerade ist eine reingekommen. B15N Saalhaupt Richtung Landshut. Zwischen der Ausfahrt A93 Saalhaupt und Schilling Nord haben wir Gegenstände auf der Fahrbahn. Achtung, hier liegt ein totes Reh. Wenn du unterwegs bist, gute Fahrt. Komm gut an dein Ziel.
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0: Habe ich auch keinen für dich. Wir warten noch mal kurz. Nee, habe ich keinen für dich. 0160 89 7 0897 solltest du aber einen für mich haben.
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0: 12 Grad messen wir aktuell in Regensburg am Kohlenmarkt, 10 Grad in Langquaid. Heute immer mal wieder vereinzelt Wolken am Start. Wir drücken der Sonne auf jeden Fall die Daumen, dass sie sich da durchkämpfen kann. Nimm den Schirm mit. Es kann nämlich immer mal wieder regnen, aber es werden trotzdem 20 Grad maximal. Morgen, so wie heute, teilweise bewölkt. Der Regen kommt immer mal wieder runter und wir bleiben bei ungefähr 20 Grad.
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0: Wir checken gleich mal ab, was wir heute noch so unternehmen können. Wetter ist ja nicht ganz so toll, vor allem wenn es regnet und ein bisschen bewölkt ist. Deswegen, was in Regensburg und der Region heute abgeht, checken wir in knapp 10 Minuten.

0: Kong FM, wir haben es 6.39 Uhr. Das ist der Sound von Regensburgs Hitradio, kommt von LMFAO, Party Rock Anthem.
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0: Dein Kleiderschrank ist überfüllt und du trägst die Hälfte davon eh nicht. Dann schau heute Abend mal bei der Umwelt vorbei. Denn in dem Bildungszentrum in der Nähe von der Forstboss gibt es von 17 bis 20 Uhr eine Kleidertauschparty. Da kannst du aussortierte Kleidungsstücke austauschen, sowie kaputte Klamotten zum Reparieren mitnehmen. Vorträge gibt's auch noch mit oben drauf. Ist also die perfekte Möglichkeit, um Platz zu schaffen und eventuell das neue Sommerlieblingsstück abzustauben. Dein letztes Tinder-Date war ein kompletter Fail. Dann bist du heute beim Match Me If You Can, genau richtig. Ein Theaterstück über Dating, Swipen und alles, was dabei schiefgehen kann. Zwischen peinlicher Stille und viel zu ehrlichen Momenten erkennst du dich garantiert wieder. Also zu 100%. Tickets gibt's online ab 16 Euro, beginnt heute um 19.30 Uhr im Turmtheater.
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So starten wir rein in den Mittwochmorgen. Wir haben es 6.46 Uhr gleich. Du hast Gong FM jetzt mit der neuen von Alex Warren. Fever Dream. Laut aufdrehen, den ersten Kaffee des Tages genießen. Du hast Gong FM. Guten Morgen.

0: Das ist Gong FM. Wir haben es Mittwoch, also Hälfte der Woche ist schon rum. Den Rest kriegen wir auch noch zusammen hin.
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0: Du hast gar gefallen gleich mit Harry Styles. Für dich noch in der nächsten halben Stunde. Außerdem the one and only.

0: Addicted to You hören wir dann gleich noch in den nächsten 30 Minuten hier auf Regensburgs Hitradio.
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2: Ich bin Christian Augustin. Schönen guten Morgen. Die schwarz-rote Koalition ist heute genau ein Jahr im Amt. Trotz einiger Streitigkeiten zwischen Union und SPD sieht Kanzler Friedrich Merz keine Alternative zu der Zusammenarbeit. Auf dem Wirtschaftstag 2026 sagte er, dass niemand von Neuwahlen träumen soll. Das würde Deutschland in der Krise wochenlang handlungsunfähig machen. Auch eine Minderheitsregierung ist für den Bundeskanzler keine Option. Das US-Militär pausiert den Einsatz zur Sicherung der Straße von Hormuz, das gab US-Präsident Donald Trump bekannt. So sollen erstmal keine Frachtschiffe mehr von den US-Streitkräften durch die vom Iran blockierte Meerenge geleitet werden. Während des Stopps möchte man prüfen, ob ein Abkommen zwischen Washington und Teheran möglich ist. Der erste Finalist in der Fußball-Champions League steht fest. Der FC Arsenal besiegte im Halbfinalrückspiel Atletico Madrid mit 1:0, nachdem das Hinspiel 1:1 ausgegangen war. Es ist der erste Champions League-Finaleinzug für Arsenal seit 20 Jahren. Dort treffen die Londoner entweder auf den FC Bayern oder Titelverteidiger Paris Saint-Germain. Die entscheidende Partie ist heute Abend in München.
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0: Ich habe keine Meldung für dich aus Regensburg und der Region. Wenn du unterwegs bist, dann gute Fahrt, komm gut an dein Ziel.
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0: Habe ich einen tatsächlich. Im Landkreis Schwandorf. Jonas hat ihn gesehen. Der ist bei Dieterskirchen Ortseingang, so aus Neuenburg kommt. Wenn du noch was siehst, dann sei so gut, ruf kurz durch. 0800 0800 89 7 ist deine kostenlose Gong FM Service Hotline.
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0: 11 Grad messen wir aktuell an der Armin-Wolf-Arena. 11 Grad außerdem auch bei dir in Duggendorf. Ja, heute teilweise bewölkt, die Sonne tut aber, was sie kann, damit sie uns beglücken wird. Schirm unbedingt einpacken, wenn du noch daheim bist. Regen kann immer mal wieder runterkommen. Wir bekommen maximal 20 Grad.
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0: Wann hast du das letzte Mal etwas zum ersten Mal gemacht? Ich bin umgezogen, ich wohne jetzt nicht so weit weg. Dann dachte ich mir, heute laufe ich mal in die Arbeit. Fand ich scheiße, werde ich nie wieder machen. Aber man muss alles mal gemacht haben. Deswegen würde es mich interessieren. Wann hast du das letzte Mal etwas zum ersten Mal gemacht? 0160 89 7 0 89 7. Lass es mich wissen. Wir quatschen dann in knapp 10 Minuten, ja?

0: Gong FM, wir haben 7.09 Uhr. Loy mit Get Lucky an deinem Mittwochmorgen. Wann hast du das letzte Mal etwas zum ersten Mal gemacht? Ich habe vorher schon erzählt, ich bin heute das erste Mal in die Arbeit gelaufen, ich bin umgezogen und jetzt habe ich nicht mehr so weit. Laut Google Maps sind es 12 Minuten, ich habe so viel länger gebraucht. Es war kacke und ich werde es nie wieder tun, aber man muss ja alles mal gemacht haben, damit man weiß, wie man dazu steht. 0160 89 7 0 89 7. Ich gebe das mal in die Runde. Gemeldet hat sich Melissa aus Regensburg.
1: Guten Morgen, Becky. Ich höre dich gerade auf dem Weg zur Arbeit. Wann ich das letzte Mal was zum ersten Mal gemacht habe, war tatsächlich jetzt am Wochenende. Und zwar wurde mir da das erste Mal die Windel gewechselt.
0: Was?
1: Ich war nämlich bei so einem Seminar zur Pflege. Eigentlich komme ich gar nicht aus dem Bereich. Und war auf jeden Fall eine interessante Erfahrung für mich.
0: Okay, Melissa, das kam unerwartet. Windel weg. Jetzt weiß ich gleich gar nicht, was ich sagen soll. Windeln wechseln. Okay, also ja, vielen Dank dir für deine Nachricht auf jeden Fall. Ich würde die Nachricht auch direkt an alle anderen weitergeben. Wann hast du das letzte Mal etwas zum ersten Mal gemacht? Wurde dir vielleicht in letzter Zeit das erste Mal mal wieder nach langer Zeit die Windel gewechselt? Oder, keine Ahnung, hast du was anderes Schönes gemacht? Schreib mir doch bitte an die 0160 89 7 0 89 7. Das ist deine Nummer direkt zu mir ins Studio. Wir quatschen ein bisschen, ja? Du hast jetzt Taylor Swift hier auf Gong FM.

So, du hast Gang FM, wir haben 7.17 Uhr. Langsam schießt der Kaffee in meine Knochen. Jetzt kehrt's ein mit Gabriella für dich hier auf Regensburgs Hitradio. 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

0: Kong FM mit the one and only Avicii, Addicted to You. Wir haben 7:23 Uhr. Heute Frage des Tages: Wann hast du das letzte Mal etwas zum ersten Mal gemacht? Ich bin heute Morgen in die Arbeit gelaufen, werde ich nicht mehr tun. 0160 89 70 89 7. Du kannst mir natürlich jederzeit per WhatsApp schreiben. Wir quatschen ein bisschen zusammen. Also, Maggie aus Teublitz schreibt: Guten Morgen, Becky. Ich habe letzte Woche das allererste Mal einen Mann angesprochen, der mir gut gefallen hat. Ich habe den Korb meines Lebens bekommen, werde das auch erstmal nicht wieder tun, aber hat sich trotzdem gut angefühlt, mal selber in die Puschen zu kommen. Maggie aus Teublitz, der Mann hat keine Ahnung. Aber schau mal, du weißt jetzt, dass du davon erstmal eine Pause brauchst, aber du hast ja trotzdem ein gutes Gefühl davon bekommen. Deswegen, ja, mein Gott, passiert mal. Beim nächsten Mal läuft es dann anders. Du hast Gong FM, schreib mir auch gerne, wann du das letzte Mal etwas zum ersten Mal gemacht hast. 0160 89 70 89 7, deine Nummer, direkt zu mir ins Studio.
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0: Du hast Gong FM gleich mit der neuen von Summer. Homewrecker für dich noch in der nächsten halben Stunde. Außerdem Pitbull und Kesha. Timber, auch gleich für dich hier auf Regensburgs Hitradio.
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0: Letzte Woche ist ein 13-Jähriger mit seinem Fahrrad unterwegs gewesen und wurde von 2 E-Rollerfahrern rechts und links überholt. Dabei hat sich das Kleid der einen am Fahrradlenker verfangen und der 13-Jährige ist gestürzt und hat sich den Arm verletzt. Die Scooterfahrer haben ihm zwar auf die Beine geholfen und sind dann aber weiter. Nach ihnen sucht nun die Regensburger Polizei. Und auch im Freimd-Landkreis Schwandorf gab es einen Unfall. Ein Wagen aus Polen kam nach einem Reifenplatzer auf der A93 ins Schleudern, überschlug sich mehrfach und prallte gegen eine Lärmschutzwand. Nach dem Unfall war die A93 Richtung München mehrere Stunden lang gesperrt. Dabei ist ein 45-Jähriger ums Leben gekommen. 6 weitere Insassen wurden leicht bis mittelschwer verletzt.
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0: A3, Passau Richtung Nürnberg, zwischen Straubing und Kirchroth haben wir einen defekten PKW. A3, Passau Richtung Nürnberg, zwischen Nittendorf und Laber haben wir die Baustelle. Heute von 7 Uhr bis voraussichtlich heute Abend 18 Uhr. A93, Regensburg Richtung Holledau, zwischen Regensburg Süd und Pendling laufen Vermessungsarbeiten. Der Standstreifen ist gesperrt. Habt das im Hinterkopf, wenn du jetzt dann gleich auf dem Weg in die Arbeit bist.
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0: In Regensburg haben wir einen in der Alfonsauer Straße, in Neumarkt, in der Pelchenhofener Straße auf Höhe vom Heiligkreuzkirche. Und wir haben im Landkreis Schwandorf in Dieterskirchen einen stehen, direkt am Ortseingang, wenn du aus Neuenburg unterwegs bist. Wenn du noch was für mich hast, dann sei so gut. Schreib eine kurze WhatsApp an die 0160 89 70 89 7.
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0: 11 Grad messen wir in Regensburg am Dachauplatz, 11 Grad außerdem auch in Schwandorf. Heute gibt's einen Mix aus Sonne und Wolken. Schirm einpacken, wenn du es noch nicht getan hast. Regen kommt immer mal wieder runter und wir bekommen maximal 20 Grad. Morgen ungefähr so wie heute, teilweise bewölkt, Regen auch immer mal wieder möglich, aber es wird nicht allzu kühl. 18 Grad werden es in der Spitze.
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0: Donald Trump hat seine Fitnessroutine verraten. Ja, das lasse ich hier jetzt mal so stehen. Was es dann genau für eine Routine ist, das checken wir in knapp 10 Minuten.

Gong FM an deinem Mittwochmorgen, wir haben 7.39 Uhr. Donald Trump hat jetzt sein Fitnessgeheimnis bzw. seine Fitnessroutine verraten. Er trainiert pro Tag höchstens eine Minute. Donald, da wären wir nie drauf gekommen, dass das nur eine Minute dauert, wundert keinen. Für alle, die bald in Urlaub fahren, ein Urlauber hat vor dem Amtsgericht Hamburg 15% seines Reisepreises eingeklagt, weil in dem Hotel schon ab 6 Uhr alle Liegen am Pool mit Handtüchern blockiert waren. Ist das zu fassen? Das ist so typisch deutsch. Aber ein echter deutscher Urlauber wäre dann noch mal eine Stunde eher aufgestanden und hätte um 5 Uhr schon sein Handtuch ausgelegt. Also das im Hinterkopf behalten, wenn es bald in den Urlaub geht. Du hast Gong FM jetzt mit Nico Santos. All time high. Guten Morgen.

0: Bowser hier auf Gong FM. Wir haben es 7.54 Uhr und genau diesen Sound gibt es für dich auch jederzeit unterwegs. 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
0: Du hast Gong FM gleich mit der neuen von You Not Us und Dennis Lloyd. Diamonds gleich noch in der Gong FM Playlist. Außerdem the one and only Beyoncé.

0: Eine halbe Stunde hier auf Regensburgs Hitradio.
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2: Ich bin Christian Augustin. Guten Morgen. Mehr Schutz statt komplett abschalten. Über ein Social-Media-Verbot für Kinder und Jugendliche wird bei uns immer wieder diskutiert. Eine Umfrage von UNICEF ergab jetzt, dass sich viele 14- bis 16-Jährigen eher einen besseren Schutz auf digitalen Plattformen wünschen. Die Teenies sind sich der negativen Seiten wie Mobbing, Dauerscrollen und Fake News durchaus bewusst. Helfen könnte ein digitaler Raum, der mit Hilfe von Filtern und Löschroutinen sicher und altersgerecht ist. Als positiv empfinden die Befragten vor allem die Möglichkeit, über soziale Medien mit ihren Freunden in Kontakt zu bleiben. Die Bundesregierung will den Umstieg auf erneuerbare Energien beim Heizen lockern. In einem Entwurf zum neuen Gebäudemodernisierungsgesetz ist ein Verbot fossiler Brennstoffe nach 2045 vom Tisch. Das heißt, Öl- und Gasheizungen dürfen dann weiterhin eingebaut werden. Der Umweltverband Bund spricht von einer klimapolitischen Bankrotterklärung. Der FC Arsenal steht im Champions-League-Finale. Die Fußballer aus London gewannen das Halbfinal-Rückspiel gegen Atletico Madrid mit 1:0. Das Hinspiel endete 1:1. Wer Finalgegner Ende Mai ist, entscheidet sich heute Abend in München beim Halbfinal-Rückspiel zwischen dem FC Bayern und Titelverteidiger Paris Saint-Germain.
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0: Wir müssen kurz über ein paar Baustellen sprechen. A3 Passau Richtung Nürnberg zwischen Nittendorf und Laber haben wir eine. Die geht los um 7 und endet wahrscheinlich heute Abend um 18 Uhr. A93 Regensburg Richtung Holledau zwischen Regensburg Süd und Pendling laufen Vermessungsarbeiten. Hier ist der Standstreifen gesperrt. Und nochmal A3 Passau Richtung Nürnberg zwischen Wörth an der Donauwiesen und Rosenhof haben wir eine Wanderbaustelle. Hier laufen außerdem Reinigungsarbeiten. Der linke Fahrstreifen ist hier blockiert. Habt das im Hinterkopf, wenn du noch auf dem Weg in die Arbeit bist.
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0: Regensburg-Osttangente, Höhe vom Aumovio wird geblitzt Richtung Bayou-Warnstraße, wenn du fährst im 80er-Bereich. Regensburg-Kasernenviertel, Alfons-Auer-Straße haben wir einen stehen. Im Landkreis Schwanow in Dieterskirchen, direkt am Ortsausgang aus Neuenburg kommt, steht einer. Und in Neumarkt in der Pelchenhofener Straße auf Höhe von der Heiligkreuzkirche. Vielen Dank an alle fürs Melden. Wenn du noch was für mich hast, ruf kurz durch. 0800 0800 89.7 ist deine kostenlose Gong-FM-Service-Hotline.
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0: 12 Grad messen wir am Galgenberg, 12 Grad außerdem in Pendling. Heute gibt es einen Mix aus Sonne und Wolken. Außerdem Schirm nicht vergessen, Regen kann immer mal wieder runterkommen. Maximal 20 Grad werden es dann insgesamt.
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0: Für Behördengänge haben die wenigsten Zeit und Lust hat sowieso keiner. Aber im Landkreis Schwandorf kann man die jetzt sogar vermeiden. Wir schauen uns das gleich in knapp 10 Minuten mal genauer an.

Du hast Gong FM, wir haben es 8.05 Uhr gleich. Und zum Start in den Tag und zum dritten, vierten, fünften Kaffee gibt's jetzt für dich Junot Us und Dennis Lloyd mit Diamonds.

Carsten Boon hier auf Gong FM. Wir haben es 8.10 Uhr. Wenn du im Landkreis Schwandorf wohnst, dann kannst du dir ab sofort den einen oder anderen Behördengang sparen. Da wird nämlich fleißig digitalisiert. Ab sofort kannst du einiges bequem von zu Hause unterwegs erledigen, ganz ohne Wartezeiten. Wir brauchen dazu einfach nur unser Handy. Laptop oder Tablet geht natürlich auch. Kamera und Mikrofon sind halt wichtig. Läuft ab wie ein FaceTime-Anruf, aber auch wichtig, wenn du nicht ganz so fit bist, was Technik angeht, so wie ich. Natürlich kannst du trotzdem noch persönlich vorbeischauen. Das virtuelle Amt ist einfach nur als Ergänzung da. Mehr News aus Regensburg und der Region, dann noch vorhalb hier für dich auf Gong FM. Jetzt Michael Schulte mit Afterlife.

Du hörst Gong FM, wir haben es 8.16 Uhr und wenn du jetzt auf dem Weg in die Arbeit bist oder vielleicht schon in der Arbeit sitzt, dann laut aufdrehen und die Kollegen ein bisschen wachrütteln. Beyoncé mit Single Ladies jetzt hier auf Ringsburg Hit Radio.

0: Du hast Gong FM, wir haben es 8.23 Uhr. Wir werfen einen kurzen Blick nach Kelheim. Die A93 zwischen dem Dreiecksaal Haupt und Regensburg Süd ist zwar letztes Jahr fertig saniert worden, im nächsten Monat bzw. in den nächsten Monaten müssen wir aber noch mit Restarbeiten rechnen. Nächsten Monat zum Beispiel wird am Dreiecksaal Haupt die Überleitung zur B15 ein Wochenende gesperrt und zwar auf beiden Seiten direkt. Und im August werden an der Anschlussstelle Bad Abach provisorisch Verbreiterungen entfernt, das dauert aber fast einen ganzen Monat. Gebaut wird später auch noch an der Anschlussstelle Hausen, aber das kannst du dir natürlich alles auch nochmal durchlesen in Ruhe auf unserer Website gongfm.de. Mehr News von den Straßen gibt's dann aber noch vor halb hier auf Regensburg Hit Radio.
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0: Du hörst Regensburgs Hit Radio gleich mit ganz viel toller neuer Musik in der Playlist. Mit dabei Kato und John mit Turn the Lights Off. Außerdem Paula Stella. Lovesick, auch noch bei uns in der Playlist, gibt's alles in der nächsten halben Stunde.
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0: Die Staatsanwaltschaft Regensburg hat gestern einem Iraker vor dem Amtsgericht Körperverletzung, Freiheitsberaubung und Bedrohung vorgeworfen. Seine von ihm geschiedene Frau hatte demnach verprügelt und gefesselt. Mit den Kindern wollte er verschwinden. Der Angeklagte ist wohl erst nach Monaten mit einem der beiden Mädchen aus dem Irak zurück nach Deutschland gekommen, offenbar weil das Kind schwer krank geworden ist.
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0: A3 Passau Richtung Nürnberg. Zwischen Nittendorf und Laber haben wir eine Baustelle. Genauso auf der A93 Regensburg Richtung Holledau. Zwischen Regensburg Süd und Pendling laufen Vermessungsarbeiten. Der Standstreifen ist gesperrt. Und wir checken noch kurz die A3 Passau Richtung Nürnberg. Zwischen Wörth an der Donau-Wiesent und Rosenhof. Auch hier eine Wanderbaustelle. Reinigungsarbeiten laufen da aktuell. Linker Fahrstreifen ist blockiert. Und da kam jetzt auch schon rein, dass wir da aktuell 3 Kilometer Stau haben. 10 Minuten brauchst du hier länger. Wenn es wieder flotter vorangeht, gebe ich dir auf jeden Fall direkt Bescheid.
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0: Regensburg-Osttangente wird geblitzt auf Höhe vom Aumovio Richtung Bajuwanstraße. Wenn du fährst, 80 ist hier erlaubt. Regensburg-Kasernenviertel in der Alfons-Auer-Straße haben wir einen stehen. Und wir schauen noch kurz in den Landkreis Schwandorf. In Dieterskirchen steht einer direkt am Ortseingang, wenn du von Neuenburg unterwegs bist. Solltest du noch einen sehen, dann sei so gut. Ruf kurz durch. 0800 0800 89.7 ist deine kostenlose Gong FM Service Hotline.
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0: 12 Grad messen wir am Uniklinikum, 10 Grad sind es in Heringersdorf. Außerdem haben wir schon 17 im Falkenstein, na sag mal. Heute gibt es einen Mix aus Sonne und Wolken. Wir drücken einfach die Daumen, dass sich die Sonne da durchkämpfen kann. Nimm auch einen Schirm mit. Regen könnte auch immer mal wieder im Laufe des Tages runterkommen. Heute maximal 20 Grad. Morgen, so wie heute, teilweise bewölkt, teilweise sonnig. Auch hier Regen den ganzen Tag über möglich bei maximal 18 Grad.
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0: Was ist denn los in der Welt der Stars? Mehr dazu klären wir gleich. Warum ist Bad Bunny über Nacht einfach um 30 Jahre gealtert? Das sind so Fakten, die hören wir uns gleich an. Knapp 10 Minuten, hören wir uns wieder.

0: Regensburgs Hitradio, wir haben es 8.39 Uhr. Jetzt gibt's den neuesten Gossip für dich.
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0: Bad Bunny ist über Nacht einfach alt geworden. Natürlich nicht wirklich, aber auf der diesjährigen Met Gala ist er plötzlich mit Falten und grauen Haaren auf dem roten Teppich aufgetaucht. Die Met Gala ist eines der größten Fashion-Events weltweit und dieses Mal war das Motto Costume Art, also Mode als Kunst. Und sein Look passte da perfekt rein, damit setzt er auf jeden Fall ein klares Statement übers Älterwerden und den Schönheitsdruck. Britney Spears muss nicht ins Gefängnis. Da hat sie echt nochmal Glück gehabt. Vor 2 Monaten wurde sie unter Alkohol- und Drogeneinfluss am Steuer erwischt und hat das Ganze auch zugegeben. Statt Gefängnis gibt es jetzt 1 Jahr auf Bewährung. Ihr Anwalt sagt, sie hat auf jeden Fall ihre Lektion gelernt und arbeitet schon an sich. Britney selbst ist erleichtert über den Entschluss und ist auch dankbar für ihre Fans und die Unterstützung.
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Du hörst Gong FM an deinem Mittwoch. Wir haben es 8.47 Uhr. Und zum Start in diesen Tag gibt's jetzt für dich Leonie mit Holding On. Du hörst Gong FM. Guten Morgen.

0: Gong FM, wir haben es 8.54 Uhr und den Sound gibt's für dich jederzeit unterwegs bei uns in der Gong FM App.
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0: Du hast Gong FM gleich mit Holly Humberstone.

0: außerdem noch in der nächsten halben Stunde mit am Start Avicii mit Heaven.
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2: Ich bin Christian Augustin. Schönen guten Morgen. Genau ein Jahr ist die schwarz-rote Bundesregierung heute im Amt. Doch mehr als jeder Zweite in Deutschland rechnet damit, dass die Koalition nicht bis zur nächsten Bundestagswahl durchhält. Das ergab eine Umfrage von YouGov. Besonders unter Druck steht Regierungschef Friedrich Merz, dessen Beliebtheitswerte sinken immer weiter. Am ersten Geburtstag findet turnusmäßig die Kabinettssitzung statt. Laut Bundeskanzler wird es eine normale Arbeitssitzung. Wir bleiben bei der Bundesregierung, genauer gesagt bei Wirtschaftsministerin Katharina Reiche. Die legte laut Medienberichten einen Entwurf für ein neues Gebäudemodernisierungsgesetz vor. Darin heißt es, dass Öl- und Gasheizungen auch nach 2045 eingebaut werden dürfen, also dem Jahr, in dem Deutschland eigentlich klimaneutral sein möchte. Außerdem soll der Anteil klimafreundlicher Gase und Heizöle schrittweise steigen. Wer in Bayern seinen Schulabschluss macht, der hört künftig bei der Abschlussfeier mindestens zwei Hymnen. Darunter ist auf jeden Fall die Bayernhymne. Dass die Hymnenpflicht kommt, setzte die CSU vor einiger Zeit durch. Allerdings gilt sie erst ab dem kommenden Schuljahr und mitsingen muss man die Hymne nicht.
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0: Ich habe keine Meldungen für dich aus Regensburg und der Region. Wenn du unterwegs bist, gute Fahrt.
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0: Geblitzt wird in Regensburg. Osttangente auf Höhe vom Aumovio Richtung Bajuwanstraße. Regensburg im Kasernenviertel haben wir einen stehen, und zwar in der Alfons-Auer Straße. Und in Neumarkt in Pelchenhofener Straße auf Höhe von der Heiligkreuzkirche steht einer. Vielen Dank an alle fürs Melden. Wenn du noch was hast, ruf kurz durch. 0800 0800 89.7 ist deine kostenlose Gong FM Service Hotline.
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0: 13 Grad messen wir aktuell in Regensburg am Reetz, 12 Grad in Barbing. Heute gibt es einen Mix aus Sonne und Wolken. Wir drücken die Daumen, dass sich die Sonne da durchkämpfen kann. Regen kann allerdings auch immer mal wieder runterkommen. Maximaltemperatur liegt bei 20 Grad.
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0: Was heute abgeht, haben wir schon geklärt. Unter anderem Kleidertausch abends im Bildungszentrum bei der Force Boss. Aber was geht am Wochenende? Da schauen wir uns gleich genauer an. Ist einiges los in Regensburg und der Region.

Du hast Gong FM, wir haben es 9.05 Uhr. Und der Sound bei dir auf Arbeit kommt jetzt von Avicii. Fenster auf, nimm einen Schluck vom Kaffee und ein bisschen lauter aufdrehen. Du hörst Regensburgs Hitradio jetzt mit Heaven. Wir haben es 9.05 Uhr. Wunderschönen guten Morgen.

Rock FM, wir haben es 9.13 Uhr. Am 9. Mai, das ist diese Woche Samstag, findet statt am Hof das Fest des Ehrenamtes statt. Zwischen 12 und 18 Uhr ist richtig Programm mit Bühne und allem drum und dran geboten. Außerdem können wir beide uns die Arbeit von den einzelnen Vereinen nochmal genauer anschauen und erklären lassen. Außerdem nicht vergessen, Sonntag ist Muttertag, hiermit habe ich es gesagt. Trag's dir in deinen Kalender ein, wenn du dich nicht dran erinnern kannst. Im leeren Beutel bei uns in Regensburg findet ein Muttertags-Jazz-Konzert statt. Oder du machst mit Wurm und Noé eine schöne Schifffahrt. Mittagessen oder Kaffee ist im Preis von 37 Euro inklusive. Für mehr Inspo klickst du dich einfach rein auf Insta. Da gibt's jede Woche eine kleine Übersicht an Veranstaltungen aus Regensburg und der Region. Wir starten rein in diesen Mittwochmorgen. Wir haben es 9.13 Uhr. Jetzt gibt's für dich Loi. Red Eyes hörst du hier auf Gong FM.

0: Neu bei uns in der Playlist Nail Oren mit Dinner Party. Was auf den Straßen so los ist, checken wir noch vor halb.
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0: Sieht gut aus auf den Straßen. Wenn du unterwegs bist, gute Fahrt.
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0: Geblitzt wird in Regensburg, Osttangente. Höhe vom Aumovio Richtung Bajuwarenstraße 80 darf hier gefahren werden. Vielen Dank an Tom fürs Melden. Solltest du noch was haben, dann sei so gut, ruf kurz durch. 0800 0800 89 7 ist deine kostenlose Gong FM Service Hotline.
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0: 14 Grad messen wir in Regensburg am Albert-Schweitzer Park. 14 Grad außerdem auch bei dir in Kelheim. Heute gibt's eine Mix aus Sonne und Wolken. Ja, wir hoffen einfach mal, dass sich die Sonne da ein bisschen durchkämpfen kann. Regen auch immer mal wieder möglich, aber das ist für die Allergiker wahrscheinlich Musik in den Ohren. Maximal 20 Grad gibt's dann heute. Morgen auch, so wie heute. Teilweise bewölkt, teilweise sonnig. Regen kommt immer mal wieder runter. 18 Grad werden's in der Spitze.
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0: Wann hast du das letzte Mal etwas zum ersten Mal gemacht? Bitte schreib's mir an die 0160 89 70 89 7. Ich will's wissen, wir quatschen dann in knapp 10 Minuten drüber.

0: Gong FM mit Bibi Rexha, New Religion. Wir haben es 9.37 Uhr, du hast Ringsburgs Hit Radio. Wann hast du das letzte Mal etwas zum ersten Mal gemacht? Diese Frage möchte ich einmal hier bei uns in die Runde schmeißen. An die 0160 89 7 0 89 7 hast du jederzeit die Möglichkeit, deine Meinung abzugeben. Gemeldet haben sich Jan und Kim.
1: Also ich habe das erste Mal in dem Garten von meiner Oma Bärlauch gepflückt. Ja, und daraus haben wir dann auch Bärlauchpesto gemacht.
2: Ich bin das erste Mal alleine mit dem Zug ins Ausland gefahren.
0: Auch cool. Muss man mal gemacht haben. Man muss alles einmal gemacht haben, damit man weiß, ob man es mag oder nicht. Ich bin heute Morgen zum Beispiel in die Arbeit gelaufen. Ich mag's nicht. Außerdem hat noch Sophie was reingeschickt.
3: Guten Morgen, Becky. Ich trinke gerade meinen Morgenkaffee und höre Gong FM. Und wann ich das letzte Mal was zum ersten Mal gemacht habe, war bei meinem Umzug vor ein paar Wochen, habe ich das erste Mal ganz alleine eine große Kommode aufgebaut. Da wollte ich mir auch nicht helfen lassen.
0: Zu Recht, Sophie. Zu Recht. Ich bin auch erst umgezogen, habe meine Spülmaschine einrichten müssen. Habe ich noch nie vorher gemacht, weil es ein Erstbezug war. Mag ich auch nicht nochmal machen. Du hast Gong FM, kannst du natürlich auch jederzeit deine Meinung bei mir reinsenden. 0160 89 7 089 7. Wann hast du das letzte Mal etwas zum ersten Mal gemacht? Wir switchen jetzt zu Immer voll den Hits. Kommt von Michael Patrick Kelly. Guten Morgen.
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Kleine Zeitreise haben wir gemacht auf Gong FM. Be Easy. Schon 20 Jahre alt. Jetzt ein Hit aus dem letzten Jahr. Für dich Sonny Fodera mit Think About Us. 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Wir haben es 9:46 Uhr.

0: Genau das ist der Sound von Regensburgs Hitradio, Peter Fox mit Haus am See. Wir haben es 9.55 Uhr, du hast Gong FM.
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0: Ey, du hast Gong FM, wir gehen rein in die nächste Stunde mit dabei. Alle fahren.

0: FM, gleich Crow mit Traum.
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2: Ich bin Christian Augustin. Guten Morgen. In 12 Bundesländern laufen derzeit Durchsuchungen bei mutmaßlichen Rechtsextremisten. Ausgenommen sind Baden-Württemberg, Thüringen, Hamburg und Bremen. 36 Beschuldigten wird die Bildung oder Mitgliedschaft in den kriminellen Vereinigungen Jung und Stark sowie Deutsche Jugend voran vorgeworfen, so eine Sprecherin der Generalbundesanwaltschaft in Karlsruhe. Rolle rückwärts. Die Bundesregierung will das Heizungsgesetz der Ampel deutlich entschärfen. Die umstrittene 65%-Regel für erneuerbare Energien bei neuen Heizungen soll laut Wirtschaftsministerin Katharina Reiche verschwinden. So bleibt der Einbau von neuen Gas- oder Ölheizungen voraussichtlich weiter möglich. Das geänderte Gesetz schreibt auch nicht mehr vor, dass die neuen Heizungen größtenteils mit erneuerbaren Energien betrieben werden müssen, sondern zu 60% mit klimafreundlichen Brennstoffen. Die Grünen sagen, dass man die deutschen Klimaschutzziele so nicht mehr erreicht. Nach nur einem Tag hat US-Präsident Donald Trump die militärische Begleitung von Schiffen durch die Straße von Hormuz wieder gestoppt. Trump begründete das mit einem möglichen Abkommen mit dem Iran. Er sieht große Fortschritte. Die Blockade iranischer Häfen bleibt aber bestehen.
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0: A93 Holledau Richtung Regensburg in Höhe Regensburg-West haben wir einen defekten LKW. Der Fahrstreifen ist hier blockiert. Wenn du unterwegs bist, gute Fahrt. Komm gut an dein Ziel.
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0: Geblitzt wird im Landkreis Regensburg in Hagelstadt, direkt an der Ortsdorffahrt, wenn du Richtung Alt-Eglofsheim unterwegs bist. Vielen Dank dir, Julia, fürs Melden. Und solltest du noch was haben für mich, schreib eine WhatsApp an die 0160 89 70 89
1: 7. 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
0: 16 Grad messen wir aktuell in Regensburg am Dom, 15 Grad in Wiesent. Heute gibt es einen Mix aus Sonne und Wolken. Leider kommt immer mal wieder auch Regen mit dazu. Maximal 20 Grad sind es dann insgesamt.
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2: A93 Holledau Richtung Regensburg. Auf Höhe Regensburg West sorgt momentan ein kaputter LKW für Behinderungen. Ein Fahrstreifen ist blockiert.
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2: Im Landkreis Regensburg wird geblitzt, nämlich in Hagelstadt in der Ortsdurchfahrt, wenn man Richtung Alt-Eglosheim unterwegs ist.
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2: Auch heute gilt, mit Sonne rein, mit Regen raus. Lange Zeit ist es wieder schön bei uns, mit Sonnenschein und lockeren Wolken. Die Temperaturen steigen auf gut 20 Grad heute. Ab dem Nachmittag werden die Wolken wieder kompakter und die nächste Regenfront zieht dann über uns hinweg und gießt uns die Blumen. Der Wettertrend. Der Donnerstag bleibt insgesamt etwas wolkiger. Teils sind noch einzelne Schauer möglich. Es frischt etwas auf mit rund 15 Grad morgen. Ab Freitag kann sich wieder die Sonne gut durchsetzen.

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1: Bad Bunny ist über Nacht einfach alt geworden. Natürlich nicht wirklich, aber auf der diesjährigen Met Gala ist er plötzlich mit Falten und grauen Haaren auf dem roten Teppich aufgetaucht. Die Met Gala ist eines der größten Fashion-Events weltweit und dieses Mal war das Motto Costume Art, also Mode als Kunst. Und sein Look passte da perfekt rein, damit setzt er auf jeden Fall ein klares Statement übers Älterwerden und den Schönheitsdruck. Britney Spears muss nicht ins Gefängnis. Da hat sie echt nochmal Glück gehabt. Vor 2 Monaten wurde sie unter Alkohol- und Drogeneinfluss am Steuer erwischt und hat das Ganze auch zugegeben. Statt Gefängnis gibt es jetzt 1 Jahr auf Bewährung. Ihr Anwalt sagt, sie hat auf jeden Fall ihre Lektion gelernt und arbeitet schon an sich. Britney selbst ist erleichtert über den Entschluss und ist auch dankbar für ihre Fans und die Unterstützung.
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18: Ich bin Dominik Schweiger. Immer wieder wird über ein Social-Media-Verbot für Kinder und Jugendliche diskutiert. Aber was sagen die, die es auch betreffen würde? In einer UNICEF-Umfrage hat über die Hälfte der Jugendlichen gesagt, dass sie für ein Verbot für Kinder unter 14 Jahren sind. Gleichzeitig fordern viele Teenies einen besseren Schutz auf den Plattformen, zum Beispiel indem Inhalte gefiltert werden. Öl- und Gasheizungen dürfen in Deutschland voraussichtlich auch nach dem Jahr 2045 noch eingebaut werden. Das sieht der Entwurf für ein neues Heizungsgesetz aus dem Wirtschaftsministerium vor. Außerdem soll es künftig Pflicht sein, dass mehr klimafreundlicheres Gas oder Heizöl beigemischt werden. Der Anteil soll bis 2040 stufenweise steigen. Der Umweltverband BUND spricht von einer klimapolitischen Bankrotterklärung. Tausende Zollbeamte kontrollieren seit dem Morgen bundesweit Paketzustellerfirmen. Laut dem Hauptzollamt Köln werden Verteilzentren verschiedener großer Paketdienstleister geprüft. Mehr von Diana Kramer.
19: Viele Zusteller, so der Verdacht, werden um ihren Mindestlohn gebracht, weil Pausen, Wartezeiten oder Leerfahrten nicht erfasst werden. Wenn bestimmte Stunden aber nicht bezahlt werden, haben die Fahrer von ihrem Mindestlohn in Höhe von 13,90 Euro pro Stunde auf dem Papier schlichtweg nichts, wenn der überhaupt gezahlt wird. Auch die Geschäfts- und Buchhaltungsunterlagen der Firmen sollen deshalb kontrolliert werden.
18: Nach mehreren Hunter-Virus-Fällen und drei Todesopfern darf das Kreuzfahrtschiff, das gerade vor Kap Verde liegt, einen Hafen auf den Kanaren anlaufen. In 3 bis 4 Tagen könnte das Schiff da sein. Auf den Kanaren sollen die Passagiere dann untersucht, behandelt und in ihre Heimatländer gebracht werden. Unter den 3 Toten ist auch eine Frau aus Deutschland. In Bayern sind in den ersten 3 Monaten des Jahres so viele E-Autos neu zugelassen worden wie noch nie, nämlich über 33.000. Laut dem Landesamt für Statistik entspricht das einem Plus von rund 48% im Vergleich zum Vorjahreszeitraum. Gleichzeitig sind die Zahlen bei Neuzulassungen von Benzin- und Dieselautos weiter gesunken.
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19: A3, Passau Richtung Regensburg zwischen Wörth an der Donau Wiesent und Rosenhof momentan 1 Kilometer Stau. A93 Holländau Richtung Regensburg, da blockiert ein kaputter LKW auf Höhe Regensburg West einen Fahrstreifen.
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19: Blitzer steht in Regensburg auf dem Odessa-Ring, wenn man von der Donau-Arena Richtung Landshuter Straße fährt. Und in Hagelstadt im Landkreis Regensburg wird auch geblitzt in der Ortsdurchfahrt Richtung Alt-Eklosheim fahrend.
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19: In Regensburg im Villapark jetzt schon 17 Grad. In Neumarkt im LGS-Park 15 Grad. Und bei euch in Oberfichtach sind es noch 13 Grad. Ähnliches Wetter wie gestern. Erstmal viel Sonne und nur lockere Wolken. Die Temperaturen steigen heute auf bis zu 20 Grad. Ab Richtung Nachmittag merkt man aber wieder, die Wolken werden mehr und sie werden dunkler. Die nächste Regenfront erreicht uns dann zwischen Nachmittag und Abend und gießt uns wieder die Blumen. Der Wettertrend. Morgen bleibt es insgesamt etwas wolkiger. Zum Teil kann es noch etwas tröpfeln. Es frischt auch leicht auf mit rund 15 Grad morgen. Aber ab Freitag steht wieder die Sonne auf der Matte.
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2: A3, Passau Richtung Regensburg. Zwischen Wörth an der Donauwiesen und Rosenhof 1 Kilometer Stau. Und die Gegenfahrbahn A3 Regensburg Richtung Passau zwischen Wörth an der Donauwiesen und Kirchroth. Gefahr durch einen kaputten LKW. Der Standstreifen ist hier blockiert. Und haltet euch bitte bremsbereit. Hier auch Gefahr durch Personen auf der Fahrbahn. Dann noch die A93, Weiden Richtung Regensburg fahrend. Achtung bitte im Ausfahrtsbereich Schwandorf Mitte. Hier liegen Gegenstände auf der Fahrbahn.
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2: In Regensburg wird auf dem Odessa-Ring geblitzt, von der Donau-Arena Richtung Landshuter Straße fahrend. Und im Landkreis Regensburg steht der Blitzer in Hagelstadt in der Ortsdurchfahrt Richtung Alt-Eklofsheim.
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2: Ähnliches Wetter wie gestern. Erstmal viel Sonne und nur lockere Wolken. Die Temperaturen steigen heute auf bis zu 20 Grad. Ab Richtung Nachmittag merkt man aber wieder, die Wolken werden mehr und sie werden dunkler. Die nächste Regenfront erreicht uns dann zwischen Nachmittag und Abend und gießt uns wieder die Blumen. Der Wettertrend. Morgen bleibt es insgesamt etwas wolkiger. Zum Teil kann es noch etwas tröpfeln. Es frischt auch leicht auf mit rund 15 Grad morgen. Aber ab Freitag steht wieder die Sonne auf der Matte.

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18: Ich bin Dominik Schweiger. Das Schiff mit dem Hunter-Virus an Bord darf wohl doch nicht auf den Kanarischen Inseln anlegen. Der Präsident der Inseln hat laut Bild erstmal einen Rückzieher gemacht. Zuerst soll es ein Treffen mit dem spanischen Premierminister Sanchez geben. Der Plan war eigentlich, dass die Passagiere auf den Inseln durchgecheckt, behandelt und in ihre Heimatländer zurückgebracht werden sollen. Unter den bisher 3 Toten ist auch eine Frau aus Deutschland. Jeden Tag bringen sie uns unsere Päckchen und Pakete. Heute prüft der Zoll, ob bei den Paketzustellerfirmen auch alles mit rechten Dingen zugeht. Da geht's dann um Arbeitszeiten, Bezahlung und so weiter. Die Kontrollen finden laut Zoll im gesamten Bundesgebiet statt. Es gehe speziell darum, die Fahrer der Firmen anzutreffen, heißt es. Viele junge Menschen quatschen lieber mal kurz mit der KI, als sich mit ihren Verwandten zu unterhalten. Und 40% haben das in einer Umfrage der Krankenkasse Pronova BKK gesagt. Frage an meine Kollegin Fiona Reinhardt, worüber wird denn mit der KI so gesprochen?
19: Ja, von kleinen Alltagsfragen bis hin zu Ratschlägen kann das eigentlich alles Mögliche sein. Manchmal auch einfach eine nette Plauderei. Das ist natürlich gerade für Menschen hilfreich, die sich einsam fühlen, um diesem Gefühl immerhin kurzfristig entgegenzuwirken. Das Ganze ist aber natürlich mit Vorsicht zu genießen, sagt eine Expertin der Krankenkasse. Am Ende kann KI soziale Beziehungen einfach nicht ersetzen, weil sie mit programmierten Antworten arbeitet und eben keine Gefühle hat.
18: Danke, Fiona. Statt einem Verbot von Social-Media-Plattformen sind Jugendliche für einen besseren Schutz. UNICEF hat eine Umfrage bei 14- bis 16-Jährigen in Auftrag gegeben und die meisten halten Verbote für den falschen Weg. Auch deswegen, weil sich eine große Mehrheit sicher ist, dass es immer Wege geben wird, diese Altersbegrenzung auf Social Media zu umgehen. Die geplante Hymnenpflicht an bayerischen Schulen kommt später als angekündigt. Laut Kultusministerium gilt die neue Regelung erst ab dem kommenden Schuljahr. Bei Abschlussfeiern an weiterführenden Schulen müssen dann mindestens zwei Hymnen gespielt werden. Darunter verpflichtend die Bayernhymne. Eigentlich sollte die Regelung schon dieses Schuljahr gelten.
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23: A3, Nürnberg Richtung Passau. Zwischen Wörth an der Donau, Wiesent und Kirchroth. Da gibt es Gefahr durch einen defekten LKW. Der Standstreifen und der rechte Fahrstreifen sind hier blockiert. Vorsicht, hier sind außerdem Personen auf der Fahrbahn. Nochmal die A3 Richtung Passau. Zwischen Velburg und Parsberg. Auch hier Gefahr durch einen defekten PKW. Der Standstreifen ist blockiert. A3, Nürnberg Richtung Passau. Zwischen Sinzing und Kreuz Regensburg, da gibt es heute Vermessungsarbeiten. Der Standstreifen ist hier gesperrt. Das Ganze dauert bis ca. 14.30 Uhr. Die A3 in der Gegenrichtung Passau Richtung Nürnberg. Zwischen Wörth an der Donau, Wiesent und Rosenhof, 1 Kilometer stockender Verkehr. Und nochmal die A3 Richtung Nürnberg. Zwischen Nittendorf und Laber, da gibt es eine Baustelle. Da ist bis 18 Uhr mit Behinderung zu rechnen. Ansonsten gute Fahrt.
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23: Hier bei uns in Regensburg wird geblitzt auf dem Odessa-Ring von der Donau-Arena kommend Richtung Landshuter Straße.
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23: Hier bei uns in Regensburg am Dom messen wir aktuell 18 Grad. Genauso auch in Teugen im Landkreis Kelheim und in Hemau im Landkreis Regensburg. Das Wetter ist heute ja eher wechselhaft. Die Sonne, sie schafft es nicht wirklich durch die Wolkendecke durch. Ist ja der blaue Himmel, der ist irgendwie so ein bisschen verschollen gegangen. Ab und dann sieht man ihn aber nicht so wirklich. So sieht es auch in den nächsten Stunden weiterhin aus. Es bleibt weiter grau und bewölkt. Später am Nachmittag kann es dann regnen. Die Höchstwerte liegen heute bei 20 Grad.
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23: Servus zur exakten Wochenmitte, Mittwoch, 12 Uhr. Schön, dass du mit am Start bist. Und ich habe eine Frage. Wenn du zu Hause sitzt und Homeoffice machst oder auch im Büro, ja, da kommt es ja manchmal vor, dass man sehr viel zu tun hat und dann zum Beispiel das Mittagessen einfach mal auslässt und dann wird nebenher so ein bisschen genascht. Aber was naschst du denn am liebsten? Was kommt bei dir auf den Tisch? Was wird so nebenbei so ein bisschen gesnackt? Schreib's gerne mal rein. Per WhatsApp 0160 89 7 0 89 7 und gleich sprechen wir drüber. Nico Santos habe ich jetzt für dich. Home Part 2.

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0: steckt ordentlich Power drin in dem Song für dich hier bei uns auf Gong FM. Felix Jehn zusammen mit Cascada, schönes Remake, Boy, You Turn Me On. Und im weit entfernten Sinne geht es jetzt auch so ein bisschen um Power, denn ich habe gerade schon darüber berichtet, ne, wenn man so am Arbeiten ist, ob jetzt zu Hause im Homeoffice oder in der Firma, dann gibt es ja manchmal den Moment, dass man irgendwie keine Zeit hat, weil so viel zu tun ist, und statt dass man dann vernünftig Mittag isst, wird zwischendrin nur gesnackt, vielleicht so ein paar Süßigkeiten gegessen, so ein bisschen genascht. Und meine Frage gerade an dich, ja, was naschst du eigentlich so zwischendrin am liebsten?
1: Also ich am liebsten nasche Gummibärchen, weil ich so sehr salzige Sachen wie jetzt so Chips oder so, die mag ich nicht so gerne.
2: Schokolade macht glücklich.
3: Gibt mir ein gutes Gefühl. Schmeckt lecker.
4: Ich nasche gerade gar nichts. Höchstens frisches Obst. Chips und so eine Brezel mit so Salami.
5: Nüsse sind reichhaltig an guten Fetten, an Vitaminen.
6: Guter Snack zum Lernen so.
7: Schokolade und die dann auf einen Sitz und dann langt's wieder. Mehr gibt's bei mir nicht. Weil mein Bauch ist gefährlich am Wachsen.
0: Ja, kann man so machen. Ich schau mal kurz runter bei mir. Ja, ich sollte vielleicht auch ein bisschen weniger naschen. Ray Dalton mit Blood Running gibt's jetzt für dich. Was naschst du am liebsten? Schick's gern mal rein per WhatsApp 0160 89 7 089 87. 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

0: Schön, dass du mit dabei bist heute Mittag. Hier ist Regensburgs Hitradio, hier ist Gong FM. Wir sind für dich am Start in deiner Mittagspause und du bist vielleicht jetzt für die Polizei am Start. Die sucht nämlich einen 59-Jährigen aus Kallmünz. Rainer T. ist am Montag früh zu seiner Arbeit hier bei uns in Regensburg im Stadtwesten gefahren. Später ist er da dann zu Fuß weg und seitdem ist er verschwunden. Die Polizei hat schon mit Spürhunden nach ihm gesucht, konnte auch eine Fährte finden. Die verliert sich aber an einer Bushaltestelle hier bei uns in Regensburg. Rainer T. ist ca. 1,90 Meter groß, hat eine Brille und dunkle kurze Haare. Falls du Rainer T. hier bei uns im Stadtgebiet oder drumherum gesehen hast, meld dich doch einfach mal bei der Polizei. Ein Bild von ihm gibt's auch bei uns auf gongfm.de. Klick dich da einfach mal rein und dann in den News. Turn the lights off gibt's gleich für dich. 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
2: Auf der A3 Nürnberg Richtung Passau zwischen Regensburg Uni und Regensburg Ost ist derzeit die Überholspur blockiert. Hier liegt ein Plastikteil auf der Fahrspur. Nochmal die A3 Richtung Passau zwischen Sinzing und Kreuz Regensburg. Da finden weiterhin Vermessungsarbeiten statt. Der Standstreifen ist gesperrt. Das Ganze dauert noch bis 14.30 Uhr. Und eine Baustelle gibt es auch in der Gegenrichtung Richtung Nürnberg auf der A3 zwischen Nittendorf und Laber. Das Ganze dauert hier bis 18 Uhr.
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2: Hier bei uns in Regensburg wird immer noch am Odessa-Ring geblitzt. Von der Donau-Arena fahrend Richtung Landshuter Straße. Außerdem im Landkreis Regensburg in der Ortsdurchfahrt Hagelstadt am Ortseingang von Hagelstadt von Regensburg her kommend. Beidseitig ist hier 50 erlaubt.
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2: 18 Grad sind es am Reetz hier bei uns in Regensburg, in Tegernheim und in Maxhütte-Heidhof aktuell 17 Grad. Ja, die Wolken, sie halten sich wacker, das bleibt auch in den nächsten Stunden so. Es ist eher grau heute Mittag und auch am Nachmittag. Später kann es dann auch mal anfangen zu tröpfeln, das Ganze bei Höchstwerten um 20 Grad.

0: Servus, schön, dass du mit dabei bist. Ich hoffe, dein Terminkalender ist noch nicht ganz gefüllt, denn ich habe noch zwei Termine für dich, die du dir vielleicht heute auf den Zettel schreiben kannst.
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0: Dein Kleiderschrank ist überfüllt und du trägst die Hälfte davon eh nicht mehr, dann schau heute Abend doch mal bei Umwelt vorbei, denn in dem Bildungszentrum in der Nähe der Fachoberschule und Berufsoberschule gibt es von 17 bis 20 Uhr eine Kleidertauschparty. Du kannst aussortierte Kleiderstücke austauschen sowie kaputte Klamotten zum Reparieren mitnehmen. Vorträge gibt es auch, die perfekte Möglichkeit, um Platz zu schaffen und eventuell das neue Sommerlieblingsstück zu erstauben. Dein letztes Tinder-Date war so ein kompletter Reinfall, dann bist du heute bei Match Me If You Can, genau richtig, ein Theaterstück über Dating, Swipen und alles, was dabei schiefgehen kann. Zwischen peinlicher Stille und viel zu ehrlichen Momenten erkennst du dich garantiert auch wieder. Tickets gibt's online ab 16 Euro, beginnt um 19.30 Uhr im Turmtheater. Und wenn du schon jetzt ein paar Tipps fürs Wochenende brauchst, dann schau mal bei uns bei Insta vorbei, gongfm89-7. Da haben wir vorhin mal gepostet, was so am Freitag, Samstag und Sonntag geht, hier bei uns in Regensburg und der Region.
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Durch oder hinein in die Mittagspause geht's mit uns und immer voll den Hits. Tyler mit Chanel war das gerade jetzt. Alok und Khalid mit Dive into Me für dich hier bei uns auf Regensburg Central Radio auf GOMM FM.

0: Arbeit, zu Hause oder unterwegs. Wir begleiten dich durch die zweite Tageshälfte und das natürlich mit immer vollen Hits gleich um 13 Uhr. Für dich hier bei uns in der Playlist Miles Smith. She said, oh, hi, nice to meet you tonight, baby. Nice to meet you, definitiv ein nicer Song. Außerdem gibt's für dich I Run und Clock Clock ist auch noch mit dabei. Sound, wie ich finde, Out of the Dark. Hörst du gleich ab 13 Uhr hier bei uns auf Regensburgs Hitradio.
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12: Ich bin Dominik Schweiger. Immer mehr junge Erwachsene in Deutschland haben keinen Berufsabschluss. Das zeigt der neue Berufsbildungsbericht der Bundesregierung. Das betrifft demnach rund 2,8 Millionen Menschen zwischen 20 und 34 Jahren. Gleichzeitig sind zuletzt weniger neue Ausbildungsverträge abgeschlossen worden. Bildungsministerin Prien sieht vor allem Probleme bei der Vermittlung und regionale Unterschiede. Seit dem Morgen gehen die Behörden gegen Netzwerke junger Neonazis vor. An verschiedenen Orten laufen Durchsuchungen. Die Polizei spricht von 50 Objekten. Konkret richtet sich der Einsatz gegen die Gruppen Jung und Stark und Deutsche Jugend voran. Diversen, teils minderjährigen Personen wird vorgeworfen, sich organisiert zu haben, um politisch Andersdenkende anzugreifen. Der Autobauer BMW hat seit Jahresbeginn deutlich weniger Geld verdient. Laut Konzern ist der Nettogewinn um fast ein Viertel im Vergleich zum Vorjahreszeitraum eingebrochen. Von Januar bis März hat BMW knapp 1,7 Milliarden Euro verdient. Schlimmer trifft es die Mercedes-Lkw-Sparte Daimler Truck. Hier ging der Gewinn um gut 80% zurück. Bei BMW positiv, noch nie hat der Konzern so viele Aufträge erhalten wie seit Jahresbeginn, heißt es. Von deutschen Flughäfen sind im April deutlich weniger Passagiere abgeflogen als letztes Jahr. Insgesamt sind laut Flugverband ADV rund 16,7 Millionen Menschen von deutschen Airports aus gestartet. Ein Rückgang um gut 9%. Als Gründe werden unter anderem die Kriege im Nahen Osten und die Streiks bei der Lufthansa genannt. Weil es immer weniger Igel gibt, appelliert der Bayerische Naturschutzverband, den Rasen im Mai nicht zu mähen. Das stachelige Tier profitiert von Wildblumen, Kräutern und Insekten, so eine Sprecherin. Außerdem fordert sie dazu auf, Igel zu melden, wenn man einen sieht. Die Mitmachaktion gibt es seit dem Jahr 2023, startet am 15. Mai und endet 10 Tage später.
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0: A3 Nürnberg Richtung Passau. Da gibt es zwischen Sinzing und Kreuz Regensburg immer noch Behinderung durch Vermessungsarbeiten. Das Ganze dauert noch bis 14.30 Uhr. Nochmal die A3 in der Gegenrichtung Richtung Nürnberg. Zwischen Nittendorf und Laber auch hier eine Baustelle. Daher kommt es bis 18 Uhr zu Behinderung. Ansonsten eine gute und sichere Fahrt.
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0: Auf dem Odessa-Ring hier bei uns in Regensburg wird weiterhin geblitzt. Von der Donau-Arena kommend Richtung Landshuter Straße. Außerdem im Landkreis Regensburg in der Ortsdurchfahrt Hagelstadt. Von Regensburg her kommend. Beidseitig wird hier geblitzt. Erlaubt sind 50.
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0: Im Georg-Hagenauer Park messen wir aktuell 19 Grad, in Kelheim 18 und in Hausen 17 Grad. Die Wolken, die momentan hier bei uns in der Region unterwegs sind, die bleiben uns auch in den nächsten Stunden treu. Es wird sogar noch ein bisschen grauer. Später kann es dann auch anfangen zu regnen. Das Ganze bei Höchstwerten um 20 Grad.

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1: Wir Erwachsenen tun es rund 15 Mal am Tag, Kinder sogar noch viel öfter, bis zu 400 Mal. Lachen und Lachen ist ziemlich gesund. Warum das so ist, finden wir gemeinsam raus in 10 Minuten. Davor gibt's immer voll die Hits von uns. Jetzt für dich Miles Smith mit Nice to Meet You. Ich bin Patrick, servus.

0: So ein nicer Song einfach. Ich muss erstmal ein bisschen runterdrehen. Clock Clock mit Out of the Dark für deinen Mittwochmittag mit uns, mit Gong FM. Und gerade habe ich schon gesagt, wir Erwachsenen, ja, wir tun es 15 Mal am Tag ungefähr. Kinder noch viel, viel öfter, bis zu 400 Mal, und zwar lachen. Und das ist sogar gesund. Aber warum ist das eigentlich gesund? Also, was löst das in uns aus? Julia aus unserer Redaktion, die weiß da ganz genau Bescheid.
1: Lachen ist tatsächlich wie ein kleines Fitnessprogramm für den Körper. Dabei werden über 100 Muskeln aktiviert, die Atmung vertieft sich und das Herz-Kreislauf-System kommt in Schwung. Mhm. Gleichzeitig schüttet der Körper Glückshormone wie Endorphine aus. Stresshormone werden dagegen reduziert. Das stärkt nicht nur das Immunsystem, sondern kann auch Schmerzen lindern und die Stimmung langfristig verbessern. Studien zeigen sogar, wer regelmäßig lacht, fühlt sich insgesamt ausgeglichener.
0: Tja, ist auf jeden Fall eine gute Sache, dieses Lachen. Und was ich auch mal gelesen habe, ist, dass tatsächlich nicht nur das reine Lachen schon glücklich machen kann, sondern auch, wenn man einfach ja die Mundwinkel so mit den Fingern nach oben zieht und so ein bisschen lächelt. Das soll auch schon ein bisschen glücklicher machen. Lady Gaga mit Abracadabra habe ich jetzt für dich. Schönen Mittag dir mit Gong FM.

0: Servus, hier ist Gong FM. Am Odessa-Ring wird aktuell geblitzt, wenn du kommst von der Donau-Arena und Richtung Landshuter Straße fährst. Und wo wir schon da in der Region unterwegs sind, bleiben wir mal ganz kurz da, denn in der Donau-Arena ist seit heute Morgen 8.30 Uhr ordentlich was los. Da ist nämlich die Berufsinformationsmesse vom Stadtmarketing Regensburg und der Agentur für Arbeit. Da geht es rund um Ausbildungsberufe und Karriereangebote vom Handwerk über Informatik, Verwaltung und Handel bis zu Pädagogik, Gesundheit und Dienstleistung. Alles kann man da entdecken, egal ob man in den Beruf starten möchte oder vielleicht ja auch umschulen möchte, weil man einfach mal was anderes machen möchte. Bis 15.30 Uhr hast du also noch Zeit, in der Donau-Arena vorbeizuschauen. Berufsinformationsmesse. Leonie, don't worry, gibt's gleich hier für dich bei uns auf Gong FM.
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1: Und da haben wir eine Gefahrenmeldung für Unterhaising, und zwar am Rastplatz Autohofe Rosenhof. Das ist an der A3 die Ausfahrt Rosenhof, der Autohof. Wenn du da unterwegs bist, bitte nicht rauchen und kein offenes Feuer machen. Dort tritt aktuell Gas aus, nicht dass da irgendwas passiert. Kommen wir nochmal auf die A3 Nürnberg Richtung Passau. Da haben wir immer noch Behinderung zwischen Sinzing und dem Kreuz Regensburg aufgrund von Vermessungsarbeiten. Das Ganze dauert noch circa eine Stunde bis 14.30 Uhr. Dann die A3 in der Gegenrichtung, Richtung Nürnberg, zwischen Nittendorf und Laber, hier immer noch eine Baustelle. Das dauert bis 18 Uhr. Ansonsten gute Fahrt.
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1: Im Landkreis Regensburg wird geblitzt in der Ortsdurchfahrt Hagelstadt am Ortseingang von Hagelstadt von Regensburg kommend. Beidseitig sind hier 50 erlaubt.
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1: 19 Grad sind es aktuell hier bei uns in Regensburg im Gewerbepark und auch in Mötzing und in Burg Lengenfeld. Zeigt unser Gong FM-Thermometer 19 Grad an. Es ist wolkenverhangen und das bleibt auch in den nächsten Stunden so. Später kann es auch mal anfangen, leicht zu tröpfeln. Das Ganze bei Höchstwerten um 20 Grad.
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0: Du hast alles richtig gemacht, den richtigen Sender eingeschaltet, denn wir begleiten dich mit immer voll den Hits in Richtung Nachmittag. Hier ist Gong FM. Und es gibt so Dinge im Leben, ne, die kommen einfach daher. Und wenn sie dann da sind, merkt man, oha, das ist ja was ganz Neues. Das habe ich so noch nie gemacht. Das kann zum Beispiel ein Bungee-Sprung sein, hat man sich halt ausgesucht, aber trotzdem zum ersten Mal. Oder ja, vielleicht auch einen komplett neuen Job, den man angeht, ganz anders als das, was man vorher gemacht hat. Oder vielleicht auch einfach mal eine Entscheidung treffen zu müssen, die man vorher noch nicht treffen musste. Eigenes, aktuelles Beispiel gerade bei mir. Mein Kater kann operiert werden, muss er aber nicht. Besser wär's aber. Und ich muss jetzt entscheiden, ja oder nein. Ziemlich tricky gerade, weil es ihm eigentlich gut geht. Ja, und das ist für mich halt eben irgendwie so das erste Mal, dass ich das selbst entscheiden muss. Deswegen meine Frage an dich. Wann hast du zuletzt mal was zum ersten Mal gemacht und was?
1: Ich habe das erstmal mit Zunge geküsst am Samstag.
2: Also ich habe das erste Mal in dem Garten von meiner Oma Bärlauch gepflückt. Ja, und daraus haben wir dann auch Bärlauchpesto gemacht.
3: Ich bin das erste Mal alleine mit dem Zug ins Ausland gefahren. Ich hatte so erstmal so eine neue Kaffeesorte dann ausprobiert.
4: Das erste Mal zusammen waren wir auf einem Doppeldate.
1: Das war aber schon etwas länger her. Und da habe ich meine Haare einfach blond gefärbt.
0: Also es gibt schon diverse Dinge, die man trotz des Alters, ja, das man so hat, zum ersten Mal macht. Wann war bei dir zuletzt ein zum ersten Mal Moment? Schreib's mir gerne einfach mal per WhatsApp. Kurz rein, 0160 89 7 089 ist unsere Nummer. Hier ist Gong FM.

wenn dir der Song jetzt irgendwie bekannt vorkam, dann hast du richtig gehört. Faceless mit Insomnia wurde da neu aufgenommen von Bebe Rexha, New Religion. Hier am Mittwochmittag bei uns auf Gong FM. Nico Santos habe ich jetzt für dich. All Time High.

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9: Ich bin Dominik Schweiger. Tausende Zollbeamte kontrollieren seit dem Morgen bundesweit Paketzustellerfirmen. Laut dem Hauptzollamt Köln werden Verteilzentren verschiedener großer Paketdienstleister geprüft. Diana Kramer berichtet.
10: Viele Zusteller, so der Verdacht, werden um ihren Mindestlohn gebracht, weil Pausen, Wartezeiten oder Leerfahrten nicht erfasst werden. Wenn bestimmte Stunden aber nicht bezahlt werden, haben die Fahrer von ihrem Mindestlohn in Höhe von 13,90 Euro pro Stunde auf dem Papier schlichtweg nichts, wenn der überhaupt gezahlt wird. Auch die Geschäfts- und Buchhaltungsunterlagen der Firmen sollen deshalb kontrolliert werden.
9: Statt einem Verbot von Social-Media-Plattformen sind Jugendliche für einen besseren Schutz. UNICEF hat eine Umfrage bei 14- bis 16-Jährigen in Auftrag gegeben und die meisten halten Verbote für den falschen Weg. Auch deswegen, weil sich eine große Mehrheit sicher ist, dass es immer Wege geben wird, diese Altersbegrenzung auf Social Media zu umgehen. Nach 3 Todesfällen durch das Hunter-Virus auf einem Kreuzfahrtschiff wird jetzt auch eine deutsche Kontaktperson nach Düsseldorf gebracht. Die Person fliegt laut Weltgesundheitsorganisation mit 2 weiteren Verdachtsfällen zunächst nach Amsterdam und kommt dann in einem Hochinfektionstransport in die Uniklinik. Das Hunter-Virus wird normalerweise durch Nagetiere übertragen. In Bayern sind in den ersten 3 Monaten des Jahres so viele E-Autos neu zugelassen worden wie noch nie, nämlich über 33.000. Laut dem Landesamt für Statistik entspricht das einem Plus von rund 48% im Vergleich zum Vorjahreszeitraum. Gleichzeitig sind die Zahlen bei Neuzulassungen von Benzin- und Dieselautos weiter gesunken. Die Telekom ermöglicht Public Viewings zur Fußball-WM. Dafür hat sie mit Sky eine Kooperation geschlossen. Tausende Kneipen und Gastronomiebetriebe bekommen so Zugang zu allen 104 WM-Spielen über die 3 exklusiven Magenta-TV-Kanäle. Fußball-WM in den USA, Mexiko und Kanada startet am 11. Juni.
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12: In Unterhaising am Rastplatz Rosenhof beim Autohof gibt es immer noch Gefahr durch Gasaustritt. Hier bitte nicht rauchen und kein offenes Feuer machen. Auf der A3 Nürnberg Richtung Passau gibt es weiterhin Behinderung zwischen Sinzing und Kreuz Regensburg. Hier finden Vermessungsarbeiten statt. Das Ganze dauert noch eine halbe Stunde bis 14.30 Uhr circa. Eine weitere Baustelle gibt es in der Gegenrichtung. Auf der A3 Richtung Nürnberg zwischen Nittendorf und Laber. Hier dauert es noch bis 18 Uhr.
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12: Im Landkreis Regensburg wird geblitzt in der Ortsdurchfahrt Hagelstadt am Ortseingang von Regensburg kommend. Beidseitig hier sind 50 erlaubt.
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12: Am Bahnhof hier bei uns in Regensburg messen wir 19 Grad, genauso auch in Zeitlern und Bodenwöhr. Viele Wolken begleiten uns durch den Nachmittag. Später kann es auch nochmal anfangen zu regnen. Das Ganze bei Höchstwerten um 20 Grad.
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12: Servus, vorhin haben wir drüber gesprochen, Lachen ist gesund und macht auch glücklich. Wo einem aber seit mehreren Wochen das Lachen kräftig vergeht, ist, wenn man mit dem Auto an die Tanksäule fährt, den Zapfhahn reinsteckt, denn das ist meistens ziemlich teuer. Aber es betrifft nicht nur uns Autofahrer, nein, auch in der Fliegerei ist Sprit natürlich teurer geworden. Und jetzt ist die große Frage mit Blick auf den Sommer und Urlaub, den man vielleicht jetzt ja plant, könnten die Spritpreise uns da auch irgendwie einen Strich durch die Rechnung machen? Und was hat man dann für Rechte, wenn ein Flug gecancelt wird, Urlaub abgesagt wird? Wir finden es gemeinsam raus in 10 Minuten.

0: Mit einem Lächeln geht's durch diesen Mittwochnachmittag. Hier ist Gong FM. Servus. Und das Lächeln vergeht einem definitiv, wenn man mit dem Auto an die Tanksäule fährt. Denn trotz der 17 Cent, die ja derzeit runtergerechnet werden im Schnitt, ja, ist Tanken immer noch echt teurer. Deutlich teurer als noch vor ein paar Wochen. Aber die Spritpreise, die betreffen ja nicht nur uns Autofahrer, auch die Luftfahrt hat zu kämpfen, denn es ist einfach teuer. Und wenn wir jetzt mal so langsam Richtung Sommer gucken, weil ja viele gerade ihren Urlaub planen oder auch schon geplant haben, kann man sich natürlich berechtigterweise fragen, wenn der Preis jetzt weiterhin steigt oder auf dem Niveau bleibt, können die Airlines ihre Preise dann überhaupt noch halten? Wird im Sommer überhaupt geflogen oder muss man eventuell sogar nachzahlen für den gebuchten Urlaub? Oliver Butler arbeitet bei der Verbraucherzentrale und weiß, wer schon länger einen Flug gebucht hat, der muss keine weiteren Kosten fürchten, aber...
1: Anders ist es da bei der Pauschalreise. Da sieht das Gesetz im Endeffekt eine Preissteigerung vor, allerdings keine kurzfristigen. Und das bedeutet, Preissteigerungen, die bis 20 Tage vor Reiseantritt stattfinden, die sind soweit zulässig, solange sie nicht höher als 8% sind.
0: Okay, klingt interessant. Für den Sommerurlaub empfiehlt die Verbraucherzentrale deshalb, möglichst früh Flüge zu buchen. So lassen sich mögliche Kerosinpreissprünge in den kommenden Monaten umgehen.
1: Vielleicht auch dann Reiseziel wählen, was sicherer ist und nicht jetzt hier irgendwelche umwelt- oder kriegerischen Problematiken mit sich führt oder zumindest die Reise dann beeinträchtigt. Also das ist im Moment, glaube ich, eines der Hauptprobleme, dass wir eine etwas unsichere Zeit haben und nicht alle Reiseziele sicher sind.
0: Ja, muss der Flug dann trotzdem kurzfristig von der Airline storniert werden, gibt es zumindest das Geld zurück. Und die Verbraucherzentrale rät auch, lieber im Reisebüro vor Ort buchen statt in großen Online-Portalen. Dann gibt es im Fall von Problemen mit der Reise nämlich einen ganz klaren Ansprechpartner und kein Wirrwarr, wo man denn dann anrufen muss. Lola Young habe ich jetzt für dich in unserer Playlist. Das ist Messi. Schönen Nachmittag dir. 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

0: Reise zurück in die Vergangenheit hier bei uns mit den Sugar Babes. Push the Button 2005 haben sie den veröffentlicht. Und wo wir schon in der Vergangenheit unterwegs sind, bleiben wir auch gleich da. Reisen an den gestrigen Abend und zwar an den Bahnhof in Schwandorf. Da ist nämlich was passiert. Vielleicht warst du ja zum betroffenen Zeitpunkt da. Ein 22-Jähriger hat dann den Polizeieinsatz ausgelöst. Der hat nämlich bei einem bekannten 16-Jährigen, den er vor Ort am Bahnhof in Schwandorf getroffen hat, in dessen Bauchtasche eine vermeintliche Waffe entdeckt. Daraufhin hat er sofort die Polizei informiert. Die hat dann den 16-Jährigen kurz kontrolliert, gab dann auch schnell Entwarnung. Es war eine klar erkennbare Spielzeugpistole. Ne? Aber bleibt, lieber einmal zu viel hinschauen, als einmal zu wenig. Ne? Man weiß ja nie. Alle Farben mit Baby Goodbye habe ich gleich für dich hier bei uns in der Playlist auf Gong FM.
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2: Weiterhin gibt's Gefahr in Unterhaising auf dem Autohof Rosenhof. Hier tritt Gas aus. Bitte nochmal der eindringliche Hinweis hier: nicht rauchen und kein offenes Feuer anzünden. Nicht, dass da was passiert. Wechseln wir rüber zur A3, Nürnberg Richtung Passau. Zwischen Sinzing und Kreuz Regensburg weiterhin Vermessungsarbeiten. Es scheint ja auch noch ein bisschen zu dauern. Dann nochmal die A3, Passau Richtung Nürnberg. Zwischen Nittendorf und Laber hier auch weiterhin noch die Baustelle. Hier dauert's bis 18 Uhr.
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2: Im Landkreis Regensburg wird geblitzt in der Ortsdurchfahrt Hagelstadt am Ortseingang von Hagelstadt. Wenn du von Regensburg kommst, beidseitig hier sind 50 erlaubt.
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2: 21 Grad messen wir hier bei uns in Regensburg am Arnulfsplatz in Brennberg und in Saal an der Donau aktuell 20 Grad. Damit haben wir für heute Nachmittag auch die Höchstwerte erreicht. Die liegen nämlich bei 20 bis 21 Grad. Dazu gibt's viele Wolken und später dann auch mal ein bisschen Regen.
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2: Joko und Klaas sind dir ein Begriff, nehme ich an, genauso wie ein sehr gutes Quiz mit hoher Gewinnsumme. Ich war selbst mal vor Ort an einem der Orte, wo gespielt wurde. Und ganz besonders spannend wird es da ja immer zum Finale, ne? Auch am Sonntag, da gab es nämlich als erste Finalfrage eine Musikfrage. Wer steckt hinter Benito Antonio Martinez Ocasio? Die Antwort: Bad Bunny. Die Kandidatin hat es leider nicht gewusst, wurde im Finale rausgekegelt, aber hey, jetzt wissen wir es alle gemeinsam, wer es ist. Und von Bad Bunny gibt's auch News. Was da genau los ist, verrät uns in 10 Minuten Becky in unseren VIP-News. Jetzt Bruno Mars für dich.

0: Servus, Gong FM ist hier. Was ist eigentlich los in der Welt der Stars und Sternchen? Becky aus unserer Redaktion erzählt's dir jetzt und direkt im Anschluss gibt's Stromae mit Papa Ute.
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2: Bad Bunny ist über Nacht einfach alt geworden. Natürlich nicht wirklich, aber auf der diesjährigen Met Gala ist er plötzlich mit Falten und grauen Haaren auf dem roten Teppich aufgetaucht. Die Met Gala ist eines der größten Fashion-Events weltweit und dieses Mal war das Motto Costume Art, also Mode als Kunst. Und sein Look passte da perfekt rein, damit setzt er auf jeden Fall ein klares Statement übers Älterwerden und den Schönheitsdruck. Britney Spears muss nicht ins Gefängnis. Da hat sie echt nochmal Glück gehabt. Vor 2 Monaten wurde sie unter Alkohol- und Drogeneinfluss am Steuer erwischt und hat das Ganze auch zugegeben. Statt Gefängnis gibt es jetzt 1 Jahr auf Bewährung. Ihr Anwalt sagt, sie hat auf jeden Fall ihre Lektion gelernt und arbeitet schon an sich. Britney selbst ist erleichtert über den Entschluss und ist auch dankbar für ihre Fans und die Unterstützung.
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0: vor drei ist es und gleich geht's hier weiter mit Pierre. Der begleitet dich weiter durch diesen Mittwochnachmittag, versorgt dich natürlich mit immer voll den Hits, was er genau am Start hat. Das hörst du gleich in ein paar Sekunden hier bei uns auf Gong FM. Servus, schönen Nachmittag dir.
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10: Ich bin Dominik Schweiger. Der neue AOK-Krankenhausreport dürfte bei Klinikbetreibern für Diskussionen sorgen. Darin heißt es, auf Bundesebene seien 2024 mehr als die Hälfte der Krankenhausaufenthalte vermeidbar gewesen. Die meisten Behandlungen hätten auch ambulant gemacht werden können oder seien sogar überflüssig gewesen. Das Einsparpotenzial der Kliniken liegt dem Report nach bei fast 40%. Trotz möglicher Kerosinengpässe schaut die Lufthansa optimistisch in Richtung Sommer. Bis Mitte Juni sei die Treibstoffversorgung gesichert und danach gehe man davon aus, dass mögliche Lücken geschlossen werden können, so Konzernchef Spohr. Gleichzeitig bremst die Lufthansa den Ausbau ihres Flugangebots und streicht Strecken, die sich kaum rechnen. Die Fraktionschefin der Grünen, Dröge, sieht im neuen Heizungsgesetz von Schwarz-Rot einen Frontalangriff auf Klimaschutz und soziale Gerechtigkeit. Es sei ein Desaster und völlig verantwortungslos, dass Öl- und Gasheizungen noch über das Jahr 2045 hinaus erlaubt sein sollen, so Dröge in der Rheinischen Post. Das sei ein faktischer Abschied vom Klimaschutzgesetz und das mit Ansage. Fühlt sich jemand bei der Job- oder Wohnungssuche diskriminiert, soll er oder sie künftig 4 statt bisher 2 Monate Zeit haben, um rechtlich dagegen vorzugehen. Das Bundeskabinett hat eine entsprechende Änderung des Allgemeinen Gleichbehandlungsgesetzes vorgelegt. Das Gesetz ist 20 Jahre alt und gilt nicht nur für Minderheiten, sondern auch für Frauen, Ältere und Menschen mit Behinderungen. Viele junge Menschen quatschen lieber mal kurz mit der KI, als sich mit ihren Verwandten zu unterhalten. Rund 40% haben das in einer Umfrage der Krankenkasse Pronova BKK gesagt. Frage meine Kollegin Fiona Reinert, worüber wird denn mit der KI so gesprochen?
11: Ja, von kleinen Alltagsfragen bis hin zu Ratschlägen kann das eigentlich alles Mögliche sein. Manchmal auch einfach eine nette Plauderei. Das ist natürlich gerade für Menschen hilfreich, die sich einsam fühlen, um diesem Gefühl immerhin kurzfristig entgegenzuwirken. Das Ganze ist aber natürlich mit Vorsicht zu genießen, sagt eine Expertin der Krankenkasse. Am Ende kann KI soziale Beziehungen einfach nicht ersetzen, weil sie mit programmierten Antworten arbeitet und eben keine Gefühle hat.
10: Danke, Fiona.
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14: Eine Meldung aus Unterheisingen, Grasplatz, Autohof Rosenhof. Da tritt Gas aus. Hier bitte nicht rauchen und kein offenes Feuer oder grillen am Autohof. Oder irgendwas, was halt einfach Feuer macht. Bitte, danke.
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14: Melden wir aktuell keinen? Das kann nicht sein. Glaube ich nicht. Melde Stausenditzer. Gerne auch per WhatsApp unter 0160 987 0987. Dankeschön.
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14: 22 Grad haben es aktuell am Bahnhof Prüfening und 21 Grad sind es im Vatter. Heute Nacht geht es dann runter auf 16 Grad. Morgen dann teilweise bewölkt mit Regen am späten Nachmittag, am frühen Abend bei 16 Grad. Es wird aber wieder deutlich schöner. Freitag an 21 Grad und Samstag der schönste Tag der Woche bei 24 bis 26 Grad mit ganz viel Sonnenschein.
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14: Mal wieder bleibt der Zug stehen und was passiert? Die Menschen steigen einfach aus und gehen zu Fuß ins nächste Dorf. Und das waren nicht nur zwei, drei, das waren fast Völkerwanderungen. Hier bei uns in Regensburg im Landkreis passiert. Die ganze Geschichte dazu gleich bei uns in 10 Minuten.

sagt ihr? Bahnfahren. Ich weiß, ja, ich mache keine Bahnwitze. Es ist halt einfach manchmal sehr anstrengend. Und vor allem, wenn man nicht weiß, wie geht's weiter. Und wenn dann eine Durchsage kommt, ja, der Zug bleibt jetzt hier erstmal 2 Stunden stehen. Was machen Sachen? Ja, jetzt ist es passiert hier im Landkreis Regensburg auf der Strecke Regensburg-München. Ist ein Zug zu stehen gekommen und dann haben die Passagiere sich entschieden, wir gehen einfach zu Fuß ins nächste Dorf. Und das ist ja dann auch immer so, wenn 1 oder 2 Leute anfangen, dann geht der Rest halt hinterher. Ne? Das ist wie bei der roten Ampel, wenn man da steht, hier und dann geht einer drüber, dann denkt man sich, okay, komm, der geht, dann gehe ich auch. So, ja, der Mensch ist ein Herdenmensch. Einfach, es ist ein Herdentier, so ist es nun mal. Aber tatsächlich waren das am Schluss dann 300 bis 400 Fahrgäste, die laut Bahn dann da losgegangen sind und Richtung Eckmühl gefahren bzw. gegangen sind, weil da haben nämlich dann Ersatzbusse gewartet. Also Völkerwanderung. Ich habe da auch ein paar Snaps bekommen, weil Kumpels von mir da wohnen. Das hat wirklich verrückt ausgesehen. Alle mit ihren Koffern und Taschen da einfach durchs Dorf gelaufen. Crazy. Naja, ich nehme dich jetzt an die Hand und wir reisen ins Jahr 2003. Wanty and Coolty, The Magic Key, gibt's jetzt hier auf Regensburgs Hitradio. 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

0: 15.20 Uhr. Manchmal frage ich mich wirklich so, Junge, was ist denn los? Wirklich, wird es mit dem Alter denn nicht besser? Denn tatsächlich ist ein junger Mann mit 16 Jahren auf dem Bürgersteig gefahren mit dem Fahrrad. Und das hat einem anderen Mann wohl nicht gepasst, also so gar nicht gepasst. Und was hat er gemacht? Ja, er hat dann erstmal diskutiert, also ein wesentlich älterer Mann. Und dann hat er dem 16-Jährigen einfach eine Ohrfeige gegeben. Also einfach so, Argumente am Ende, muss man gewalttätig werden mit über 50, stark. Ganz, ganz ein toller Mensch. Naja, auf jeden Fall wurde er angezeigt. Der Jugendliche hat souverän reagiert, hat gesagt, okay, er ruft jetzt die Polizei. Ist dann auch nicht handgreiflich geworden, sondern ja, dann gibt es eine Anzeige. Und der Mann war auch noch ordentlich betrunken am Nachmittag mit über 50. Nochmal Applaus für ein toller Mann. Der Mensch der Woche. Unfassbar. Robin Schulz gibt's gleich hier auf Gong FM.
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0: Gong FM hier. Um kurz vor halb vier gehen wir rüber zur Becky. Bitteschön.
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2: Der Neutraublinger Stadtlauf geht diesen Sonntag wieder an den Start. Der Erlös geht heuer an den Regensburger Verein Zweites Leben. Für die verschiedenen Strecken gibt es über 800 Anmeldungen aktuell. Die Startnummernausgabe läuft diese Woche im Neutraublinger Rathaus. Spontan anmelden und mitlaufen geht aber noch bis zum Laufsonntag.
0: Dann melde dich doch an, mein Jutste.
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0: Aktuell soweit alles ruhig, dir eine gute Fahrt.
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0: Da haben wir einen im Landkreis Regensburg im Barbing, Bischofsseiler Straße, da ist 30 erlaubt. Und im Landkreis Kelheim, Bad Abbach in der Oberndorfer Straße, auch hier ist 30 maximal erlaubt. Melde Staus und Blitzer gerne auch per WhatsApp unter 0160 987 0987.
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0: 22 Grad haben es gerade aktuell am Schlossturn und Taxis und 21 Grad sind es in Duggendorf. In der Nacht geht es heute runter auf 14 Grad, morgen dann teilweise bewölkt mit Regen am Nachmittag bei 16 Grad. Aber ab Freitag wird es dann schon wieder schöner, dann haben wir keinen Regen mehr, 21 Grad. Und der schönste und beste Tag der Woche wird einfach der Samstag bei Höchstwerten um die 25 Grad.
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0: Und ich sag dir gleich, was du so am Wochenende alles starten kannst in einer neuen Runde von Was geht ab in 10 Minuten.

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1: Dein letztes Tinder-Date war ein kompletter Fail, dann bist du heute bei Match Me If You Can genau richtig. Ein Theaterstück über Dating, Swipen und alles, was dabei schiefgehen kann. Zwischen peinlicher Stille und viel zu ehrlichen Momenten erkennst du dich garantiert wieder. Tickets gibt's online ab 16 Euro, Beginn um 19.30 Uhr im Turmtheater. Am Samstag steigt eine richtig geile Beachparty am Plaza Beach. Die hätte eigentlich morgen stattfinden sollen. Da das Wetter morgen nicht geil ist, wurde die auf Samstag gelegt. 47 Nights kommt in den Plaza Beach und reist ab. Da bin ich mir recht sicher. 6 DJs sind insgesamt am Start. Es gibt feinste Hausmusik ab 15 Uhr bereits. Und das Ganze bis 22 Uhr. In den ersten 2 Stunden gibt es sogar Aperol für 5 Euro. Also feinste Hausvibes, feinster Sandstrand. Das ist doch ein Perfect Match, oder? Also Samstag ab 15 Uhr am Plaza Beach, die 47 Nights.
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0: Gong FM hier mit Clock Clock um gleich 16 Uhr.
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15: Ich bin Dominik Schweiger. Kanzler Merz bewertet den Entlastungseffekt des Tankrabatts bislang als nur zurückhaltend positiv. Dem ZDF hat er gesagt, die Maßnahme funktioniere so leidlich. Einige Tankstellen hätten die Preise deutlich gesenkt, andere weniger stark. Merz verteidigte die befristete Steuersenkung trotzdem als notwendige Entlastung. Experten meinen, der Effekt des Tankrabatts sei kaum spürbar. Jede zweite Behandlung in Kliniken hätte auch ambulant gemacht werden können oder war sogar überflüssig. Zu dem Schluss kommt die Krankenkasse AOK in ihrem Krankenhausreport fürs Jahr 2024. Die AOK will, dass deutlich mehr Behandlungen künftig ambulant, also nicht über Nacht durchgeführt werden. So könne viel Geld gespart werden, was sich dann wieder positiv auf die Kassenbeiträge auswirke, heißt es. In 12 Bundesländern hat die Polizei Wohnungen von mutmaßlichen Neonazis durchsucht. Sie sollen zu den Gruppen Jung und Stark oder Deutsche Jugend vorangehören. Sie sollen sich über soziale Medien organisiert und zu Gewalt gegen politisch Andersdenkende aufgerufen haben. Außerdem stehen Angriffe auf Veranstaltungen wie Christopher Street Day Events im Raum. Das Schiff, auf dem das Hunter-Virus ausgebrochen ist, soll laut Medienberichten die bei Touristen beliebte Insel Teneriffa anlaufen dürfen. Eine Kontaktperson soll vorsorglich in Düsseldorf untersucht werden, hat die dortige Uniklinik mitgeteilt. Mehr von Ronny Thorau.
16: Die Person wird in der Mitteilung der Klinik nicht näher beschrieben, aber nach Medienberichten hatte sie an Bord des Kreuzfahrtschiffes Kontakt zu einem der 3 späteren Todesopfer. Laut Bild-Zeitung handelt es sich um eine Frau aus dem Umfeld der verstorbenen Deutschen. Sie soll mit einem Spezialflugzeug in Amsterdam landen und von dort mit einem Hochinfektionstransport der Feuerwehr Düsseldorf in die Uniklinik gebracht werden.
15: Der FC Bayern kämpft heute Abend um den Einzug ins Finale der Champions League. Die Münchner empfangen im Halbfinal-Rückspiel Paris Saint-Germain. Das Hinspiel hatte Paris mit 5:4 gewonnen. Anpfiff in München ist um 21 Uhr. Im Finale trifft der Gewinner dann auf den FC Arsenal.
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3: Aktuell alles ruhig, gute Fahrt.
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3: Haben wir im Landkreis Regensburg in Barbing, Bischof-Seiler-Straße in der 30er-Zone und im Landkreis Kelheim in Bad Abach in der Oberndorfer Straße auch hier bei Tempo 30. Melde Stausenblitzer gerne auch per WhatsApp unter 0160 89 70 89 7.
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3: 21 Grad haben wir es aktuell an den Minzerer Höhen und 20 Grad sind es in Teublitz. Heute Nacht geht es dann runter auf 14 Grad. Morgen dann teilweise bewölkt mit Regen bei 16 Grad. Freitag wird es dann schon schöner, 21 Grad. Bester und schönster Tag der Woche wird der Samstag bei 25 Grad.
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3: Ein weiteres Geschäft, das wir eigentlich seit Jahren alle kennen in Regensburg in der Altstadt, schließt für immer. Wer diesmal dran ist, leider Gottes, erzähle ich dir gleich in 10 Minuten.

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Gong FM hier um 16 Uhr und 10 gleich. Die Regensburger Altstadt ist einer der wirklich noch schönsten Altstädte und die sind auch wirklich, also man muss sagen, es gibt noch so viel Leben in der Stadt und so viele Läden und das ist einfach auch schön und das soll auch so bleiben. Leider trifft es jetzt ein großes Schuhgeschäft in Regensburg und zwar in der Maximilianstraße, das Schuhtor. Kennen wir alle, das ist dieser Durchgang, den du hast, ne, an der Maximilianstraße, wo dann links und rechts schon Schuhe stehen, da kannst du rechts ins Geschäft noch reingehen. Ah, wirklich, ich habe mir da mal Hausschuhe auch geholt. Was für eine random Info, aber vielleicht ist es ja wichtig für dich, naja. So, tatsächlich ist es so, dass Schuhtor ja Insolvenz angemeldet hat und deswegen eine Filiale in Regensburg schließt und das ist die in der Maximilianstraße. Die in der gesamten Straße bleibt aber weiterhin geöffnet. Also das ist einfach auch eine gute Nachricht in diesen Zeiten, dass nicht alle Filialen gleichzeitig schließen. Die Black Eyed Peas gibt's hier jetzt mit Boom Boom Pow hier auf Gong FM. 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

0: FM um 16.20 Uhr. Grad zieht es wieder ein bisschen zu. Das heißt, es wird später auch wieder ein bisschen Regen geben bei uns in Regensburg und der Region. Aber gute Nachrichten an diesem Mittwoch gibt es für dich fürs Wochenende, denn das wird absolut genial. Freitag bis einschließlich Sonntag, da ist ja Muttertag, nochmal kleiner Reminder, wird's top. Freitag, 21 Grad. Schönster Tag der Woche wird dann tatsächlich der Samstag bei 25 Grad und am Muttertag, ja, da vielleicht auch mal den Schirm mit ins Auto legen, aber da könnte es vielleicht am späten Nachmittag ein bisschen regnen, aber zum Mittagessen noch einen Spaziergang machen, das geht klar mit der Mutti bei 24 Grad. Also das Wochenende kann auf jeden Fall kommen. Jennifer Lopez kommt jetzt gleich für dich und Sia, Give Me Love, auch noch vor 16:30 hier auf Gong FM.
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1: Die A93 zwischen dem Dreiecksaal Haupt und Regensburg Süd ist zwar letztes Jahr fertig saniert worden, im nächsten Monat bzw. in den nächsten Monaten müssen wir aber noch mit Restarbeiten rechnen. Nächsten Monat zum Beispiel wird am Dreiecksaal Haupt die Überleitung zur B15 ein Wochenende gesperrt und zwar auf beiden Seiten direkt. Und im August werden an der Anschlussstelle Bad Abach provisorisch Verbreiterungen entfernt. Das dauert aber fast einen ganzen Monat. Gebaut wird später auch noch an der Anschlussstelle Hausen, aber das kannst du dir natürlich alles auch nochmal durchlesen. Lesen in Ruhe auf unserer Website gongfm.de.
2: Danke, Becklinde.
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2: A3, Passau Richtung Nürnberg zwischen Kirchroth und Wörth an der Donau-Ost. 4 Kilometer Stau, da brauchst du aktuell 12 Minuten länger. Und A93, Holledau Richtung Regensburg zwischen dem Kreuz Regensburg und Regensburg Nord. Auch hier 4 Kilometer Stau, da dauert es auch 12 Minuten länger.
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2: Haben wir im Landkreis Regensburg in Barbing, Bischofsseiler Straße, 30 ist da erlaubt. Und im Landkreis Kelheim in Bad Abbach in der Oberndorfer Straße, da ist auch 30. Vielen Dank an Miriam. Melde Staus und Blitzer. Gerne auch per WhatsApp unter 0160 987 0987.
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2: Aktuell 21 Grad hier vor den Gong FM Studios in der Linienthalstraße und 20 Grad sind es in Ehlerstein. Heute Nacht geht es runter auf 8 Grad. Später kann es dann noch vereinzelt ein bisschen Regen geben. Morgen safe Regen, dazu auch nicht viel Sonne. Ab Freitag wird es dann aber schon wieder schön, aber 21 Grad. Schönster und bester Tag der Woche. Bitte Samstag bei 25 Grad.
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2: Die Bayern heute gegen Paris. Wir schauen mal gleich aufs Spiel. Vielleicht hast du ja das Glück und Karten bekommen, aber das ist einfach irre, was da auf dem Schwarzmarkt aktuell los ist. Auch da sprechen wir gleich drüber in 10 Minuten.

Gong FM hier um 16.40 Uhr. Schön, dass du mit am Start bist. Junge, ich bin so aufgeregt. Du hörst es vielleicht an meiner Stimme. 21 Uhr heute. Bayern gegen Paris. Hinspiel. Ich bin fast gestorben. Ich habe das in einem kleinen süßen Hotel in Österreich angeschaut. 5:4 hatte Paris gewonnen und oh, es war ein Herzinfarktspiel. Und wie soll das ja heute erst werden? Also, das heißt, für die Bayern reicht natürlich erstmal ein 1-0 zum Beispiel. Ja? Aber dann geht es natürlich in die Verlängerung oder ins Elfmeterschießen. Das ist nämlich auch mein Call. Ich glaube, dass Bayern 2-1 gewinnt, ja? Und dass es dann wirklich in die Verlängerung und ins Elfmeterschießen geht und wir dann trotzdem ins Finale einziehen. Also, das wird heute eine lange Fußballnacht. Ich bin echt gespannt und freue mich über deine Tipps. Hau die mal gerne rein hier per WhatsApp unter 0160 89 70 89 7. Jetzt gibt's ein Witchy mit Levels hier auf Regensburgs Hit Radio Gong FM.

0: Gleich haben wir Feierabend an diesem Champions League Mittwoch hier auf Gong FM.
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3: Mit Katy Perry geht's rein ins Feierabend-Feeling. Außerdem gleich mit am Start Fastboy. Und um Punkt 17 Uhr Nico Santos für dich.
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5: Ich bin Dominik Schweiger. Kanzler Merz hat die schwarz-rote Koalition zum Jahrestag ihres Amtsantritts zu Zusammenhalt und Optimismus aufgerufen. Thomas Thonfeld berichtet.
6: Klare Worte des Kanzlers zum Jahrestag. Es gibt zu dieser Koalition keine Alternative. Othon Merz heute hier in Berlin. Allen Schwierigkeiten zum Trotz, die Union und SPD hatten und auch immer noch haben. Aber beide seien staatspolitisch in der Verantwortung, den Erfolg zu suchen. Und auch wenn der Kanzler sich wünscht, dass die Koalition bis zum Ende der Wahlperiode 2029 hält, die Mehrheit der Deutschen glaubt das offenbar nicht.
5: Menschen, die sich diskriminiert fühlen, etwa wegen ihres Geschlechts oder ihrer Hautfarbe, sollen mehr Zeit bekommen, gerichtlich dagegen vorzugehen. Die Frist soll von bisher 2 auf 4 Monate verlängert werden. Das gilt sowohl im Arbeitsleben als auch im privaten Bereich, etwa bei der Wohnungssuche. Dafür hat die Bundesregierung Änderungen beim Gleichbehandlungsgesetz auf den Weg gebracht. Nach dem Hunter-Virus-Fall auf einem Kreuzfahrtschiff sind die beiden Infizierten von Bord gebracht worden. Laut der Weltgesundheitsorganisation befinden sie sich auf dem Weg zur Behandlung in die Niederlande. Das Schiff war von Kap Verden aus unterwegs und nimmt nun Kurs auf die Kanaren. Eine Kontaktperson soll außerdem in Düsseldorf untersucht werden. Der Mitgründer des Pharmaunternehmens CureVac, Höhr, erhebt schwere Vorwürfe gegen BioNTech, das den Konzern vor wenigen Monaten übernommen hat. Hintergrund sind die von BioNTech geplanten Stellenkürzungen am ehemaligen CureVac-Hauptsitz in Tübingen. Bei der Übernahme war vereinbart worden, ein gemeinsames Unternehmen zu schaffen, so Höhr. Er vermutet, dass BioNTech nun Patentstreitigkeiten umgehen will. Die Hotels in den USA sind enttäuscht. Von einem großen Tourismusboom wegen der Fußball-Weltmeisterschaft ist bisher nichts zu spüren. Die Buchungen bleiben demnach bisher deutlich hinter den Erwartungen zurück. Als Gründe nennt die Branche unter anderem hohe Hürden beim Visum und geopolitische Sorgen. Die Weltmeisterschaft wird gemeinsam von den USA, Mexiko und Kanada ausgerichtet.
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8: A3, Passau Richtung Nürnberg. Bei der Einfahrt Kirchroth. Gefahr durch einen defekten PKW. Da sind auch Personen auf der Fahrbahn. Da bitte aufpassen.
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8: Jawohl, haben wir im Landkreis Regensburg in Barbing. Bischof-Seiler-Straße 30 ist da erlaubt. Und auch im Landkreis Kehl am Bad Abbach in der Oberndorfer Straße in der 30er-Zone wird da geblitzt. Melde Staus und Blitzer. Gerne auch per WhatsApp unter 0160 89 70 89 7.
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8: 21 Grad haben wir es aktuell hier vor den Gong FM Studios und 22 Grad sind es in Thalmassing. Heute Nacht geht es runter auf 8 Grad. Es kann später noch ein paar Regenschübe geben hier bei uns in Regensburg und der Region. Morgen dann auf jeden Fall Safe Regen mit dabei bei Höchstwerten von nur 16 Grad. Freitag wird es aber dann schon wieder toller. 20 Grad mit Sonne, Wolken im Remix. Bester Tag der Woche wird dann der Samstag bei 24 bis 26 Grad. Und am Muttertag haben wir auch viel Sonne. Am späten Nachmittag vereinzelt ein bisschen Regen.
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8: Eine internationale Sky-Serie wird hier in Regensburg gedreht ab Mitte Juni und du kannst mit dabei sein. Mehr dazu gleich bei uns in 10 Minuten.

Gong FM hier am Mittwochnachmittag. Dass Regensburg gerne mal Filmkulisse ist, das ist ja mittlerweile auch schon bekannt, aber jetzt wird es auch richtig international, denn eine neue Sky-Serie wird dann ab Mitte Juni gedreht, The Dead of Sherlock Holmes. Also es geht quasi um den ominösen Tod und was danach geschah mit Sherlock Holmes oder ob er wirklich tot ist. Da diese Frage wird in dieser Serie beantwortet und gedreht wird auch in der historischen Altstadt von Regensburg und dazu werden auch aktuell Komparsen gesucht und nicht irgendwie 3, 4, sondern wirklich hunderte Komparsen. Und wenn du mal bei so einer internationalen großen Produktion von Sky mit dabei sein möchtest, dann kannst du dich bewerben, findest im Netz alles unter The Dead of Sherlock Holmes Statist einfach eingeben und dann findest du da alle weiteren Infos, wie du dich bewerben kannst. Vielleicht sehen wir dich ja bald dann mal in so einer richtig krassen, großen, aufwendig produzierten Serie und das in Regensburg. Geil! Einfach die beste Stadt, ich sag's immer wieder. Alex Warren gibt's jetzt hier auf Regensburg Hit Radio, Gong FM.

0: Gong FM hier mit Kamrat und Be Mine. 17.18 Uhr haben wir es, Feierabend. Als hätten wir nicht schon genügend Schilder in Regensburg, auf denen Sachen stehen, wo man vielleicht nochmal nachgucken muss, was sie eigentlich bedeuten. Aber selber Schilder aufstellen, das geht natürlich nicht. Aber das ist jetzt in der Regensburger Altstadt tatsächlich passiert. Da haben noch bisher unbekannte Schilder aufgestellt. Fahrradfahrer, bitte langsam fahren. An sich ja eine kluge Aussage, weil es gibt ja oft manchmal Menschen, die da Slalom in Tour de France-Stil da durch die Regensburger Altstadt heizen. Wirklich, das ist Idioten. Wenn du das hörst und das machst, ja, dich meine ich. Alle anderen, die normal Fahrrad fahren durch die Altstadt, alles fein, ne? Aber es gibt halt einfach immer so ein paar Spezialitäten und spezielle Menschen, die da denken, sie müssen da durchrasen. Aber dagegen haben jetzt Menschen irgendwie Schilder aufgestellt, wo drauf stand, hey, bitte langsam fahren, liebe Fahrradfahrer. Das kam nur nicht von der Stadt Regensburg und die Stadt hat jetzt diese Schilder wieder abgehängt. Aber an sich, liebe Stadt Regensburg, wenn jemand zuhört, keine schlechte Idee, so ein paar Schilder aufstellen, einfach langsam fahren. Das, glaube ich, würde schon mal weiterhelfen, dass das vielleicht die Leute einfach auch mal wahrnehmen. Mal gucken, ob das vielleicht was bewirkt hat, diese kleine Aktion von bisher unbekannten Menschen. Leonie gibt's gleich für dich hier auf Gong FM.
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0: Morgen FM hier mit Nicki Minaj und Starships. Wir haben es kurz vor 6, gehen rüber zu Becky.
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2: Die Staatsanwaltschaft Regensburg hat gestern einem Iraker vor dem Amtsgericht Körperverletzung, Freiheitsberaubung und Bedrohung vorgeworfen. Seine von ihm geschiedene Frau hatte demnach verprügelt und gefesselt. Mit den Kindern wollte er verschwinden. Der Angeklagte ist wohl erst nach Monaten mit einem der beiden Mädchen aus dem Irak zurück nach Deutschland gekommen. Offenbar, weil das Kind schwer krank geworden ist.
0: Danke dir.
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0: Aktuell soweit alles ruhig, dir eine gute Fahrt.
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0: Haben wir im Landkreis Regensburg in Barbing in der Bischofsseilerstraße. Da ist 30 erlaubt. Melde Stausenblitzer gerne auch per WhatsApp unter 0160 89 70
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0: 21 Grad haben wir es am Eisernen Steg und 20 Grad sind in Langweil. Ganz ruhig. So langsam zieht es nämlich zu. Später wird es dann vereinzelt auch noch ein paar Schauer geben hier bei uns in Regensburg. Die gehen und gehen auch noch durch die Nacht hindurch. Wenn du jetzt denkst, was ist los mit dem Pfannhofen? Junge, ich sag dir eins. Ich bin so aufgeregt für das Spiel heute. Bayern-Paris. Ich habe das nur noch im Kopf. Kann mich wirklich kaum noch konzentrieren. Aber ich habe noch ein bisschen. Deswegen, wir kriegen das gemeinsam hin. Ich bin wirklich bodenlos gerade. Naja, auf jeden Fall schauen wir noch kurz aufs Wochenende. Freitag, Samstag, Sonntag. Freitag 20 Grad. Samstag schönster Tag der Woche bei 24 bis 26 Grad. Und auch der Muttertag spielt mit bei 24 Grad. Aber da kann es am Nachmittag vereinzelt regnen.
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0: Ein junger Mann aus Büchelkühn begeistert momentan ganz Deutschland. Ja, es geht um Dream, es geht nicht um Konzerte, sondern um eine Fernsehshow, in der er momentan zu sehen ist. Und ganz Deutschland, die ihn bisher noch nicht gekannt haben, die sagen, Junge, wer ist dieser bayerische Bub und wie geil ist der darauf? Mehr dazu gleich bei uns in 10 Minuten.

17.40 Uhr haben wir es mittlerweile und es gibt einen jungen Mann aus Büchelkühn hier im Landkreis Schwandorf, der erobert wirklich alles aktuell. Die letzten Jahre schon ausverkaufte Konzerthallen, dreimal hintereinander die Olympiahalle in München. Ne? Das muss man erstmal als internationaler Star schafft man das kaum noch. Aber er hat es geschafft und hat deutschlandweit alle begeistert. Aber viele haben ihn immer noch nicht so wirklich auf dem Schirm gehabt, auch viele Ältere. Das ist jetzt vorbei, denn er ist aktuell zu sehen bei Sing My Song zusammen mit Mark Forster oder den Grafen von Unheilig. Auch die Scorpions mit dabei, also wirklich ein unfassbarer Cast. Und er begeistert jedes Mal aufs Neue. Der hat schon Songs von Mark Forster, von Giovanni Zarella jetzt gesungen. Und das ist wirklich unfassbar. Der macht aus jedem Song so sein eigenes Dream-Ding. Also wirklich, wo du sagst, hey, der Song hat mir vielleicht im Original nicht gefallen, aber wenn Dream daraus was macht und der textet auch um, der hat da Ideen und hey, wirklich, lohnt sich auf jeden Fall mal alles anzugucken. Bin großer Fan von dieser Fernsehserie, natürlich von dieser Fernsehshow, aber jetzt diese Staffel mit Dream, die toppt wirklich aktuell alles. Geil! David Guetta gibt's jetzt mit Rome Republic. I Don't Wanna Wait hier auf Gong FM. 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

0: FM hier. Gleich haben wir es 18 Uhr. Du hörst den besten Sender in der Stadt. Herzlichen Glückwunsch. Bleib dran.
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0: Mit Kygo geht's rein in den Mittwochabend. Außerdem Taylor Swift für dich und Mark Amber gibt's um Punkt 18 Uhr.
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13: Ich bin Dominik Schweiger. In einer bundesweiten Aktion haben fast 3000 Zollbeamte Paketzusteller kontrolliert und dabei auch Verstöße festgestellt. Bei den Kontrollen ging es unter anderem um Schwarzarbeit bei Paketdienstleistern, heißt es vom Zoll. Tine Klimach berichtet.
14: Der Zeitdruck ist hoch.

0: In der Paketbranche. Die Arbeitsbedingungen gelten als schwierig. Weit verbreitet ist die Praxis, die Paketzustellung in die Hände von Subunternehmern zu geben. Dabei werden auch Aufträge von einem Subunternehmer an den nächsten weitergereicht. Und manche Fahrer erhalten nicht den Mindestlohn, weil ihre Zeiten nicht richtig erfasst werden. Einige von ihnen hätten kein eigenes Auto, sondern müssen das vom Auftraggeber teuer anmieten, heißt es zum Beispiel vom Kölner Hauptzollamt.
1: Wegen des Verdachts der Bestechlichkeit hat die Polizei Teile der Justizvollzugsanstalt Euskirchen durchsucht. Die Ermittler werfen mehreren Gefängnismitarbeitern vor, Häftlinge gegen Geld Vorteile wie zum Beispiel Freigang erlaubt zu haben. Betroffen sind nach Angaben der Behörden 7 Justizvollzugsbeamte und eine Beamtin. Sie wurden suspendiert, außerdem laufen Disziplinarverfahren. Die Bundesregierung hält ihre Klimaziele auch mit Änderungen am Heizungsgesetz für erreichbar. Nach einem neuen Entwurf aus dem Wirtschaftsministerium soll die bisherige Pflicht zu 65% erneuerbaren Energien bei neuen Heizungen wegfallen. Stattdessen soll künftig stärker auf Biobrennstoffe gesetzt werden. Umweltverbände und die Opposition warnen vor höheren Kosten und bezweifeln, dass die Klimaziele so eingehalten werden können. Die Lage auf dem Ausbildungsmarkt in Deutschland hat sich verschlechtert. Das geht aus dem neuen Bericht des Bundesbildungsministeriums hervor. Demnach wurden Ende September 2025 rund 480.000 Ausbildungsverträge abgeschlossen, über 10.000 weniger als im Jahr davor. Gleichzeitig hat die Zahl der Bewerber ohne Ausbildungsplatz den höchsten Stand seit 2009 erreicht. Der FC Bayern kämpft heute Abend um den Einzug ins Finale der Champions League. Die Münchner empfangen im Halbfinal-Rückspiel Paris Saint-Germain. Das Hinspiel hatte Paris mit 5:4 gewonnen. Anpfiff in München ist um 21 Uhr. Im Finale trifft der Gewinner dann auf den FC Arsenal.
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4: A3 Passau Richtung Nürnberg zwischen Wörth an der Donau, Wiesent und Rosenhof. Ein defekter LKW, der Standstreifen ist da aktuell blockiert.
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4: Haben wir aktuell einen, und zwar im Landkreis Regensburg, Neutraubling, Fürst-Johannes-Ring wird geblitzt. Melde Stausenblitzer gerne auch immer per WhatsApp unter 0160 9870 987. Dankeschön.
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4: 21 Grad haben wir es aktuell hier vor den Gong FM Studios in der Lilienthalstraße. 19 Grad sind es in Hemau. Ein bisschen Regen gibt es heute den ganzen Abend und die Nacht hindurch. Auch morgen und Donnerstag eher durchwachsenes Wetter. Die Sonne lässt sich da nicht viel blicken. Und am Freitag wird es aber dann schon deutlich schöner. Da haben wir dann so um die 20 Grad. Am Samstag der schönste Tag der Woche bei 24 bis 26 Grad. Und am Muttertag scheint auch die Sonne. Da kann es aber am Nachmittag vereinzelt ein bisschen Regen geben. Stand heute aber auch die Temperaturen so um die 24 Grad.
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4: Und gestern wurde was getestet, was wirklich wichtig wird in den nächsten 2-3 Wochen. Das Duldbier, die große Duldbierprobe gestern. Wie es geschmeckt hat und was das Besondere ist am Bier. Alles das gleich bei uns in 10 Minuten.

0: Gong FM hier. 18.20 Uhr haben wir es. Gestern wurde es probiert, das Duldbier. Und es schmeckt einfach hervorragend. Von Kneitinger auf den Hubertushöhen wurde das gestern getestet. Und 200 geladene Gäste waren eingeladen. Und alle sind natürlich begeistert, weil Freibier schmeckt eh immer geil. Aber auch mal ganz im Ernst, es ist geil. Ich freue mich so, am 14. Mai geht's los. Und ja, das Duldbier hat 5,7 Volumenprozent. Also das ist Stammwürze von 13,5%. Also das ist ordentlich. Und es schmeckt einfach nach Duld, nach Maidul, und es ist geil, und ich werde mir da safe am Donnerstag die ersten 2, 3, 4 mal gucken reinsäbeln. Ich sag dir, wie es ist. Einen schönen Mittwochabend dir hier mit Gong FM.
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0: Gong FM hier um gleich 6:30.
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2: Der Neutraublinger Stadtlauf geht diesen Sonntag wieder an den Start. Der Erlös geht heuer an den Regensburger Verein Zweites Leben. Für die verschiedenen Strecken gibt es über 800 Anmeldungen aktuell. Die Startnummernausgabe läuft diese Woche im Neutraublinger Rathaus. Spontan anmelden und mitlaufen geht aber noch bis zum Laufsonntag.
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0: A3 Passau Richtung Nürnberg zwischen Wörthern der Donau, Wiesenthal und Rosenhof. Ein defekter LKW, der Standstreifen ist da aktuell blockiert. Und A93 Regensburg Richtung Weiden zwischen Regensburg Nord und wegen Staufgefahr durch Gegenstände auf der Fahrbahn. Da liegt ein Eimer.
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0: Melde Staus und Blitzer gerne auch per WhatsApp unter 0160 9870 9870.
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0: Aktuell haben wir es in Regensburg am Domplatz noch 19 Grad. In Hausen sind es 18 Grad. In der Nacht geht es runter auf 8 Grad. Immer wieder mal Regen heute Abend und auch in der Nacht mit dabei. Und auch morgen, der Donnerstag, ist eher durchwachsen. Grau und grau Regen, aber auch kurze sonnige Abschnitte. Freitag wird es dann schon wieder schöner, 21 Grad. Und der schönste Tag der Woche, das wird der Samstag bei 25 Grad.
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0: Das Zuckerbrot und Peitsche Festival findet ja normalerweise immer Ende Juli statt, aber in diesem Jahr ist alles anders, denn es ist schon in 6 Wochen soweit. Ja, jetzt was? Hä? Mehr dazu gleich bei uns in 10 Minuten.

Gong FM um 18.40 Uhr. Hey, das Zuckerbrot und Peitsche Festival, ein legendäres Festival hier bei uns in Regensburg. Das gab es ja normalerweise immer Ende Juli. Ja, aber in diesem Jahr ist alles anders. Also die Location, die bleibt natürlich gleich. Aber das Datum ändert sich. Wir sind nämlich dann schon in gut 5 Wochen soweit. Und zwar am 19. und 20. Juni diesmal. Also Mitte Juni ist im Zweifel auch das Wetter tatsächlich immer besser. Und wenn du da noch Tickets haben willst, jetzt wirklich drum kümmern. Denn es ist dann schneller da, als man denkt. Ne? Acker sind am Start. Felix Göcher, Moon Boutica und viele, viele mehr. Also das ist auf jeden Fall ein geiles Festival. Und wenn das Wetter auch mitspielt, dann wird das natürlich richtig, richtig wild. Marika Rossa auch noch übrigens. Julian Berunge. Ja, es ist wirklich Adleptica. Don't Blink. Es ist wirklich feinste elektronische Musik. Freitag und Samstag auf Schlossbürgergut. Geil, ich freue mich drauf. Dua Lipa gibt's jetzt hier auf Gong FM.

0: Gong FM hier um 18:52 Uhr. Wenn du 1700 Euro übrig gehabt hättest, wo du gesagt hättest, sure, brauche ich gerade nicht, dann hättest du dir ein Ticket kaufen können für das Spiel heute Abend Bayern gegen Paris im dritten Rang der Allianz Arena. Also nie im Leben will ich so viel Geld ausgeben für ein Ticket, wirklich nicht. Lieber schön mit Kumpels im Gaffel schauen oder im Murphys oder in der Galerie, das überträgt das auch. Oder irgendwie daheim, wenn man so ein Sound-Abo hat. Das wird auf jeden Fall ein geiles Spiel. Da schauen wir auch gleich nochmal drauf um kurz nach 19 Uhr hier auf Gong FM.
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0: Mit Glockenbach geht's rein in den Mittwochabend. Diesen Champions League Abend. Ich hab Gänsehaut, wenn ich Champions League sage. Junge, Mann, Benz Boon ist am Start und Robin Schulz und Rita Ora. I'll be there. Gibt's um Punkt 19 Uhr hier.
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13: Ich bin Joshua Heise. Ob im Beruf, bei der Wohnungssuche oder bei Alltagsgeschäften. Wer sich etwa wegen seiner Hautfarbe, seines Namens oder seines Geschlechts diskriminiert fühlt, soll demnächst mehr Zeit haben, juristisch dagegen vorzugehen. Ein Gesetzentwurf der Bundesregierung sieht eine Frist von 4 statt bisher 2 Monaten vor. Die Antidiskriminierungsbeauftragte des Bundes Attermann sagt, da geht noch mehr. In anderen EU-Staaten betrügen die Fristen bis zu 5 Jahre. Die Lage auf dem Ausbildungsmarkt in Deutschland hat sich verschlechtert. Das geht aus dem neuen Bericht des Bundesbildungsministeriums hervor. Demnach wurden Ende September 2025 rund 480.000 Ausbildungsverträge abgeschlossen, über 10.000 weniger als im Jahr davor. Gleichzeitig hat die Zahl der Bewerber ohne Ausbildungsplatz den höchsten Stand seit 2009 erreicht. Bundeskanzler Merz hat Union und SPD zum Zusammenhalt aufgerufen. Genau ein Jahr nach dem Start der schwarz-roten Koalition sagte er laut einem Regierungssprecher in der Kabinettssitzung, es gebe keine Alternative zu dieser Koalition. Zuletzt hatte es immer wieder offenen Streit

0: zwischen Union und SPD gegeben. Auch die Umfragewerte liegen derzeit im Keller. Wer folgt Arsenal ins Finale der Fußball Champions League? Das entscheidet sich am Abend, wenn der FC Bayern und Paris Saint-Germain ums zweite Endspielticket kämpfen. Dazu Jonathan Tah.
1: Ich habe einfach das Gefühl, dass ganz München einfach sich darauf freut und bereit ist, dieses Spiel zu Hause zu gewinnen und ins Finale zu kommen.
0: Das Hinspiel hatten die Münchner mit 4:5 verloren. Anstoß ist um 21 Uhr.
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4: A93, Holledau Richtung Weiden, zwischen Regensburg Nord und Regenstau. 2 Kilometer Stau aktuell, da dauert es 11 Minuten länger.
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4: Haben wir noch einen im Landkreis Regensburg-Neutraubling. Fürst-Johannes-Ring wird aktuell noch geblitzt. Melde Stausenblitzer gerne auch per WhatsApp unter 0160 987 0987. Danke dafür.
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4: 20 Grad haben es aktuell noch in Stadt am Hof und 19 Grad sind es im Brennberg im Landkreis Regensburg. Es wird heute Nacht noch deutlich kälter, um die 8 Grad und auch ein bisschen Regen kommt in die Nacht mit hinein und auch morgen am Donnerstag. Der ist einfach eher so der unbeliebteste Tag der Woche. Wirklich gar nicht schön. Der hat sich überhaupt keine Mühe gegeben. Grau in Grau, ein paar sonnige Abschnitte sind mit dabei, aber auch viel Regen. Aber das hat sich dann auch einfach am Freitag schon erledigt. Denn dann zum Start ins Wochenende bekommen wir 21 Grad. Schönster Tag der Woche, sag ich wie es ist, ist der Samstag. 24 bis 26 Grad. Sonne satt, keine Regen in Sicht. Sehr geil. Der Sonntag, es ist Muttertag. Nicht vergessen, noch Geschenke besorgen, Blumen bestellen. Ne? Jungs, Mädels, dran denken. Das wird am Sonntag einfach auch ein schöner Tag. Allerdings gibt es am späten Nachmittag vereinzelt ein paar Schauer.
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4: Und wir kümmern uns gleich natürlich um die Champions League. Ich bin wirklich sowas von aufgeregt. In gut 2 Stunden ist Anpfiff in der Allianz Arena. Und was da auf uns zukommt, da sprechen wir gleich nochmal drüber. In 10 Minuten hier bei uns. Bis gleich.

Bang FM am Mittwochabend und heute Abend ist es soweit, nicht mehr lange, keine zwei Stunden mehr, dann ist Abend in der Allianz Arena. Bayern empfängt PSG und hey, das Hinspiel 5:4 für Paris, das ist so irre gewesen, das Spiel. Beim 5:2 haben schon viele gedacht, ja, jetzt wird es schwierig, aber das sind einfach die Bayern heutzutage, ne? Geil, hat das Spaß gemacht und heute geht's dann auch los. Ich tippe einfach auf so ein knappes 2:1 für Bayern, Verlängerung und dann Elfmeterschießen und dann glänzt Neuer mit einer Parade nach der anderen, dass wir im Elfmeterschießen weiterkommen und dann ja im Finale stehen. Mensch, das wird auf jeden Fall eine spannende Angelegenheit. Viel Spaß, wenn du heute irgendwo in der Regensburger Altstadt das Spiel dir anguckst mit Leuten oder daheim mit Freunden. Ja, das ist einfach so ein Straßenfeger, dieses Spiel heute Abend. Ich bin gespannt. Mein Tipp, wie gesagt, 2:1 für Bayern und dann Verlängerung, Elfmeterschießen und Bayern weiter. Schönen Mittwochabend hier mit Gong FM.

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1: Aktuell soweit alles ruhig. Gute Fahrt dir.
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1: Melde Staus und Blitzer gerne auch per WhatsApp unter 0160 987 0987. Dankeschön.
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1: Aktuell noch 15 Grad. Heute und morgen haben wir noch ein bisschen Regen vor uns. Aber dann am Freitag wird es schon schöner. 20 Grad und tatsächlich am Samstag bis zu 26 Grad. Auch der Muttertag wird schön bei 24 Grad. Also der Sommer, der tolle Frühling, der kommt zurück. Pünktlich zum Wochenende.

0: Gong FM am Mittwochabend. Ich bin so gespannt, das Spiel geht gleich los. Ich habe mich kaum noch konzentriert. Aber jetzt geht es mal um eine Dame in der zweiten Meldung der VIP News. Die hatte richtig Glück, dass sie nicht ins Gefängnis kommt. Ich sag nur, give me baby one more time. Oh oh.
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2: Bad Bunny ist über Nacht einfach alt geworden. Natürlich nicht wirklich, aber auf der diesjährigen Met Gala ist er plötzlich mit Falten und grauen Haaren auf dem roten Teppich aufgetaucht. Die Met Gala ist eines der größten Fashion-Events weltweit und dieses Mal war das Motto Costume Art, also Mode als Kunst. Und sein Look passte da perfekt rein, damit setzt er auf jeden Fall ein klares Statement übers Älterwerden und den Schönheitsdruck. Britney Spears muss nicht ins Gefängnis. Da hat sie echt nochmal Glück gehabt. Vor 2 Monaten wurde sie unter Alkohol- und Drogeneinfluss am Steuer erwischt und hat das Ganze auch zugegeben. Statt Gefängnis gibt es jetzt 1 Jahr auf Bewährung. Ihr Anwalt sagt, sie hat auf jeden Fall ihre Lektion gelernt und arbeitet schon an sich. Britney selbst ist erleichtert über den Entschluss und ist auch dankbar für ihre Fans und die Unterstützung.
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1: Gong FM am Mittwochabend. Bald geht's los. Champions League. Heute Abend die Bayern gegen Paris. Ich bin so tierisch aufgeregt, Junge. Oh, Mädchen, je nachdem, wer gerade zuhört. Hey, wir schauen auch gleich mal aufs Wochenendwetter, weil jetzt heute Morgen wird's nicht ganz so geil, aber das Wochenende, oh, kleiner Spoiler, wird ganz geil. Mehr dazu noch gleich hier vor 19 Uhr auf Gong FM.
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1: Glock, Glock mit Out of the Dark. Gibt's gleich für dich. Außerdem alle Farben und auch er ist mit dabei. Oliver Heldens mit Lady. Hear me tonight.
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9: Ich bin Dominik Schweiger. In einer bundesweiten Aktion haben fast 3000 Zollbeamte Paketzusteller kontrolliert und dabei auch Verstöße festgestellt. Bei den Kontrollen ging es unter anderem um Schwarzarbeit bei Paketdienstleistern, heißt es vom Zoll. Tine Klimach berichtet.
10: Der Zeitdruck ist hoch in der Paketbranche. Die Arbeitsbedingungen gelten als schwierig. Weit verbreitet ist die Praxis, die Paketzustellung in die Hände von Subunternehmern zu geben. Dabei werden auch Aufträge von einem Subunternehmer an den nächsten weitergereicht. Und manche Fahrer erhalten nicht den Mindestlohn, weil ihre Zeiten nicht richtig erfasst werden. Einige von ihnen hätten kein eigenes Auto, sondern müssen das vom Auftraggeber teuer anmieten, heißt es zum Beispiel vom Kölner Hauptzollamt.
9: Wegen des Verdachts der Bestechlichkeit hat die Polizei Teile der Justizvollzugsanstalt Euskirchen durchsucht. Die Ermittler werfen mehreren Gefängnismitarbeitern vor, Häftlinge gegen Geld Vorteile wie zum Beispiel Freigang erlaubt zu haben. Betroffen sind nach Angaben der Behörden 7 Justizvollzugsbeamte und eine Beamtin. Sie wurden suspendiert,

0: Außerdem laufen Disziplinarverfahren. Die Bundesregierung hält ihre Klimaziele auch mit Änderungen am Heizungsgesetz für erreichbar. Nach einem neuen Entwurf aus dem Wirtschaftsministerium soll die bisherige Pflicht zu 65% erneuerbaren Energien bei neuen Heizungen wegfallen. Stattdessen soll künftig stärker auf Biobrennstoffe gesetzt werden. Umweltverbände und die Opposition warnen vor höheren Kosten und bezweifeln, dass die Klimaziele so eingehalten werden können. Die Lage auf dem Ausbildungsmarkt in Deutschland hat sich verschlechtert. Das geht aus dem neuen Bericht des Bundesbildungsministeriums hervor. Demnach wurden Ende September 2025 rund 480.000 Ausbildungsverträge abgeschlossen, über 10.000 weniger als im Jahr davor. Gleichzeitig hat die Zahl der Bewerber ohne Ausbildungsplatz den höchsten Stand seit 2009 erreicht. Der FC Bayern kämpft heute Abend um den Einzug ins Finale der Champions League. Die Münchner empfangen im Halbfinal-Rückspiel Paris Saint-Germain. Das Hinspiel hatte Paris mit 5:4 gewonnen. Anpfiff in München ist um 21 Uhr. Im Finale trifft der Gewinner dann auf den FC Arsenal.
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4: Aktuell soweit alles ruhig. Gute Fahrt dir.
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4: Nicht so schnell. Hier. Auf der Frankenstraße wird aktuell noch geblitzt, sorry. Melde Staus und Blitzer gerne auch immer per WhatsApp unter 0160 987 0987. Dankeschön.
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4: Aktuell noch 15 Grad bei uns in Regensburg von den Gong FM Studios und 16 Grad sind in Zeitlan. Heute Nacht wird es noch ein bisschen kühler, 8 Grad die Tiefstwerte. Morgen und am Donnerstag, nur morgen eigentlich, sorry. Da haben wir noch ein bisschen Regen vor uns, aber Freitag, Samstag, Sonntag, das Wochenendwetter wird geil. Freitag 20, Samstag 25, Sonntag 24 Grad. Am Sonntag vielleicht ein bisschen Regen, aber hier Freitag, Samstag wird perfekt.
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0: dir die wichtigsten Meldungen von den Straßen bei uns in der Region. Fahr auf der A93 Regensburg in Richtung Weiden vorsichtig. Zwischen Regensburg Nord und Regenstauf kommt es zu Verzögerungen wegen einer Baustelle.
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3: Heute Nacht geht's runter auf 8 Grad, begleitet immer wieder mal mit ein bisschen Regen durch die Nacht. Morgen dann auch eher Regen, Sonne, Wolken im Remix bei Höchstwerten um die 18 Grad.

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7: Ich bin Joshua Heise. Wohnungsabsage, weil der Name ausländisch klingt, oder keine Jobzusage, weil man schon älter ist. Betroffene von solchen möglichen Diskriminierungsfällen sollen besser rechtlich dagegen vorgehen können. Das Bundeskabinett hat einen entsprechenden Gesetzentwurf auf den Weg gebracht. Es gibt aber deutliche Kritik. Ronny Tucher berichtet.
8: Das Gesetz soll vor allem die Frist verlängern, in der Diskriminierte Ansprüche geltend machen können. Von 2 auf 4 Monate. Das sei immer noch viel zu kurz, sagt die Antidiskriminierungsbeauftragte des Bundes, Ferda Ataman. Und außerdem müsse das Gesetz auch für staatliche Stellen gelten, so Ataman. Es könne nicht sein, dass Menschen beim Einkaufen im Supermarkt besser vor Diskriminierung geschützt seien als im Umgang mit Ämtern, Behörden, Polizei und Justiz.
7: Bundeskanzler Merz hat am Jahrestag der Schwarz-Roten Koalition deren Reformpläne und insbesondere das Tempo verteidigt. Anordnungen von oben wie in einem autoritären System mögen zwar schneller gehen, das sei jedoch am Ende des Tages immer die schlechtere Lösung, so der CDU-Chef auf einem Unternehmertreffen in NRW. Er bat die

0: Teilnehmenden der Demokratie zu vertrauen und konstruktiv mitzuwirken. Russland hat im April dank des Iran-Kriegs gut 10 Milliarden Euro an Ölsteuern eingenommen, mehr als doppelt so viel wie im März. Der Grund: die Ölpreise sind wegen des Nahostkonflikts gestiegen. Allerdings hat die russische Regierung die Hälfte des Geldes direkt an die Ölkonzerne zurückgegeben. Die sollen damit die Benzinpreise im Land niedrig halten und Raffinerien reparieren, die von ukrainischen Drohnen getroffen worden sind. Heftige Gewitter sind über Bayern gezogen. Nach Behördenangaben gab es aber kaum Schäden. In München hat es stark geregnet, bei Weilheim gab es auch Hagel. Die Feuerwehr spricht von einem normalen Sommergewitter. Ein Keller ist vollgelaufen, auf einigen Straßen stand Wasser. Verletzte wurden keine gemeldet. Ab Freitag soll das Wetter wieder besser werden.
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3: Hier die wichtigsten Meldungen von den Straßen bei uns in der Region. Auf der A6 Nürnberg in Richtung Pilsen solltest du besonders vorsichtig fahren. Hier kommt es zwischen Schmidtgaden und Nabburg zu Behinderungen aufgrund eines Unfalles. Auf der A93. Regensburg in Richtung Weiden. Hier kommt es zwischen den Anschlussstellen Regensburg Nord und Regenstauf zu Behinderungen wegen einer Baustelle.
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5: Heute Nacht geht's runter auf 8 Grad, begleitet immer wieder mal mit ein bisschen Regen durch die Nacht. Morgen dann auch eher Regen, Sonne, Wolken im Remix bei Höchstwerten um die 18 Grad.
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1: Hier die wichtigsten Meldungen von den Straßen bei uns in der Region. Fahr auf der A6 Nürnberg in Richtung Pilsen besonders vorsichtig. Zwischen den Anschlussstellen Schmidtgarten und Nappburg kommt es zu Behinderungen aufgrund eines Unfalles. Wechseln wir zur A93 Regensburg in Richtung Weiden. Hier kommt es zwischen Regensburg Nord und Regenstauf zu Behinderungen wegen einer Baustelle.
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3: Heute Nacht geht's runter auf 8 Grad, begleitet immer wieder mal mit ein bisschen Regen durch die Nacht. Morgen dann auch eher Regen, Sonne, Wolken im Remix bei Höchstwerten um die 18 Grad.
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1: Ich bin Florian Klaus. Der neue AOK-Krankenhausreport dürfte bei Klinikbetreibern für Diskussionen sorgen. Es heißt, auf Bundesebene sei 2024 mehr als die Hälfte der Krankenhausaufenthalte vermeidbar gewesen. Demnach gab es 15 Millionen Krankenhausaufenthalte, 8,6 Millionen Behandlungen wären ambulant möglich gewesen oder waren überflüssig. Das Einsparpotenzial der Kliniken liegt dem Report nach bei fast 40%. US-Präsident Trump sieht die USA kurz vor einer Einigung mit dem Iran zur Beendigung des Konflikts. Man sei sehr nah dran, sagt er dem US-Sender PBS. Trump bestätigte Medienberichte, nachdem der Iran sein hoch angereichertes Uran an die USA übergeben und keine unterirdischen Nuklearanlagen mehr betreiben soll. Falls es keinen Deal gibt, droht Trump mit neuen Angriffen. In einer bundesweiten Aktion haben mehr als 2.900 Zollbeamte Paketzusteller kontrolliert und dabei nach ersten Erkenntnissen Rechtsverstöße festgestellt. Laut Generalzolldirektion ging es um Schwarzarbeit und illegale Beschäftigung. Tine Klimach berichtet.
2: Der Zeitdruck ist hoch in der Paketbranche. Die Arbeitsbedingungen gelten als schwierig. Weit verbreitet ist die Praxis, die Paketzustellung in die Hände von Subunternehmern zu geben. Dabei werden auch Aufträge von einem Subunternehmer an den nächsten weitergereicht. Und manche Fahrer erhalten nicht den Mindestlohn, weil ihre Zeiten nicht richtig erfasst werden. Einige von ihnen hätten kein eigenes Auto, sondern müssten das vom Auftraggeber teuer anmieten, heißt es zum Beispiel vom Kölner Hauptzollamt.
1: Eine E-Zigarette hat in München einen U-Bahn-Sonderzug mit rund 1.000 Fußballfans lahmgelegt. Die Fans waren auf

0: Weg zum Champions-League-Spiel FC Bayern gegen Paris Saint-Germain. Die E-Zigarette hat vermutlich die Brandmeldeanlage ausgelöst. Der Bahnhof musste geräumt werden. Nach einer halben Stunde konnten die Fans mit dem nächsten Zug weiterfahren.
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3: Hier die wichtigsten Meldungen von den Straßen bei uns in der Region. Wenn du gerade auf der A93 Regensburg in Richtung Weiden unterwegs bist, fahr zwischen den Anschlussstellen Regensburg Nord und Regenstau vorsichtig. Hier kommt es zu Verzögerungen wegen einer Baustelle.
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5: Heute Nacht geht's runter auf 8 Grad, begleitet immer wieder mal mit ein bisschen Regen durch die Nacht. Morgen dann auch eher Regen, Sonne, Wolken im Remix bei Höchstwerten um die 18 Grad.
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0: 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Hier die aktuellen Meldungen von den Straßen bei uns in der Region. Fahr auf der A93 Regensburg in Richtung Weiden vorsichtig. Zwischen den Anschlussstellen Regensburg Nord und Regenstauf kommt es zu Behinderungen wegen einer Baustelle. 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
2: Heute Nacht geht's runter auf 8 Grad, begleitet immer wieder mal mit ein bisschen Regen durch die Nacht. Morgen dann auch eher Regen, Sonne, Wolken im Remix bei Höchstwerten um die 18 Grad.

0: ist Michael Schulte und ihr hört jetzt meine ganz neue Single 5 AM.
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1: Ich bin Florian Klaus. Die Umfragewerte der schwarz-roten Bundesregierung sehen nach einem Jahr im Amt alles andere als gut aus. Kanzler Merz selbst findet, dass sie tatsächlich hinter dem eigenen Anspruch zurückgeblieben ist, aber er hat im ZDF auch gesagt:
2: Es geht um die Frage, haben wir was erreicht in den letzten 12 Monaten? Und da fällt meine Antwort anders aus als in vielen Berichten und Kommentaren. Wir haben noch längst nicht alles erreicht, aber wir haben viel erreicht.
1: Die Arbeitsatmosphäre im Kabinett sei gut zu Merz. Es gebe noch genug gemeinsame Schnittmengen. US-Präsident Trump zeigt sich weiterhin optimistisch, dass ein Deal mit dem Iran kurz bevorsteht. Das Land habe zugestimmt, dass es keine Atomwaffen haben dürfe. Auch bei anderen Punkten gäbe es Einigkeit, die hat Trump aber nicht genannt. Irans Außenamt hatte vorher Berichte als überzogen zurückgewiesen, dass ein Abkommen kurz bevorstehe. Ein Verhandlungsvorschlag der USA werde geprüft, hieß es. Das vom Hunter-Virus-Ausbruch getroffene Kreuzfahrtschiff Hondius kann einen Hafen auf den Kanarischen Inseln anlaufen. 3 Menschen sind aber schon von Bord geholt worden, eine davon eine Deutsche. Sie hatte Kontakt zu einer der 3 Todesopfer. Die Frau zeigt aber keine Symptome. Dass sie in die Düsseldorfer Uniklinik gebracht wird, ist eine Vorsichtsmaßnahme. Die beiden anderen Personen sind hingegen kranke Crewmitglieder. Die Schweizer Garde, die Leibwache des Papstes, hat eine jahrhundertelange Tradition. 28 neue Mitglieder sind nun dazugestoßen. Die Männer haben Papst Leo einen Treueeid abgelegt. Die Schweizer Garde hat für ihre, wie der Name schon sagt, ausschließlich aus der Schweiz stammenden Mitglieder strenge Voraussetzungen. Sie nimmt nur katholische Männer auf, die ledig, höchstens 30 Jahre alt und mindestens 1,74 Meter groß sind.
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4: Hier die wichtigsten Meldungen von den Straßen bei uns in der Region. Fahr auf der A93 Regensburg in Richtung Weiden vorsichtig. Zwischen den Anschlussstellen Regensburg Nord und

0: wegen Stau kommt es zu Behinderungen wegen einer Baustelle.
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3: Heute Nacht geht's runter auf 8 Grad, begleitet immer wieder mal mit ein bisschen Regen durch die Nacht. Morgen dann auch eher Regen, Sonne, Wolken im Remix bei Höchstwerten um die 18 Grad.
4: Punkt. 23 Uhr. 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

0: 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Das ist aktuell los auf den Straßen bei uns in der Region. Fahr auf der A3 Passau in Richtung Regensburg besonders vorsichtig. Zwischen Regensburg-Burgweinting und Kreuz Regensburg kommt es zu Verzögerungen aufgrund eines Unfalles auf der Fahrbahn. Jetzt zur A93 Regensburg in Richtung Weiden. Hier kommt es zwischen Regensburg-Nord und Regenstauf zu Behinderungen wegen einer Baustelle auf der Fahrbahn. 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
2: Wir schauen mal aufs Wochenende, das wird absolut genial. Freitag die Temperaturen bei 21 Grad, geilster Tag der Woche. Der Samstag bei 24 bis 26 Grad. Und auch der Muttertag spielt gut mit bei 24 Grad mit Sonne.
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1: Ich bin Florian Klaus. Wohnungsabsage, weil der Name ausländisch klingt, oder keine Jobzusage, weil man schon älter ist. Betroffene von solchen möglichen Diskriminierungsfällen sollen besser rechtlich dagegen vorgehen können. Dafür hat das Bundeskabinett einen Gesetzentwurf auf den Weg gebracht. Es gibt aber auch Kritik. Ronny Thorau berichtet.
2: Das Gesetz soll vor allem die Frist verlängern, in der Diskriminierte Ansprüche geltend machen können. Von 2 auf 4 Monate. Das sei immer noch viel zu kurz, sagt die Antidiskriminierungsbeauftragte des Bundes, Ferda Ataman. Und außerdem müsse das Gesetz auch für staatliche Stellen gelten, so Ataman. Es könne nicht sein, dass Menschen beim Einkaufen im Supermarkt besser vor Diskriminierung geschützt seien als im Umgang mit Ämtern, Behörden, Polizei und Justiz.
1: Die Stimmung im Land ist im Moment nachvollziehbar mies, sagt der CDU-Politiker Spahn. In der ARD hat er darauf hingewiesen, dass viele Menschen schauen müssten, dass sie über die Runden kommen. Die Kaufkraft sei seit Jahren nicht gestiegen, da brauche es wirtschaftliches Wachstum. Die Umfragewerte der schwarz-roten Bundesregierung sind nach einem Jahr im Amt im Keller. Die Koalition sei aber handlungsfähig, sagt Spahn. Die Arbeitsbedingungen in der Logistikbranche gelten schon seit Jahren als schwierig. Der Zoll hat in einer bundesweiten Aktion die Branche unter die Lupe genommen und ist dabei nach ersten Erkenntnissen auf Rechtsverstöße gestoßen. Bei den Kontrollen ging es besonders um Schwarzarbeit und illegale Beschäftigung. Der Zoll kritisiert auch seit Jahren Verstöße gegen den gesetzlichen Mindestlohn. Der FC Bayern hat den Einzug ins Finale der

0: Fußball-Champions League verpasst. Gegen Paris Saint-Germain kamen die Münchner im Halbfinal-Rückspiel zu Hause nicht über ein 1:1 hinaus. Im Hinspiel hatten die Bayern in Paris mit 4:5 den Kürzeren gezogen. Damit trifft der Titelverteidiger in Budapest Ende des Monats auf Arsenal.
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2: Das ist aktuell los auf den Straßen bei uns in der Region. Fahr auf der A93 Regensburg in Richtung Weiden vorsichtig. Zwischen Regensburg Nord und Regenstauf kommt es zu Behinderungen wegen einer Baustelle.
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4: Wir schauen mal aufs Wochenende, das wird absolut genial. Freitag die Temperaturen bei 21 Grad, geilster Tag der Woche. Der Samstag bei 24 bis 26 Grad und auch der Muttertag spielt gut mit bei 24 Grad mit Sonne.
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hier die aktuellen Meldungen von den Straßen bei uns in der Region. Fahr auf der A93 Regensburg in Richtung Weiden vorsichtig. Zwischen den Anschlussstellen Regensburg Nord und Regenstauf kommt es zu Behinderungen wegen einer Baustelle.

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1: Ich bin Florian Klaus. Aus der Traum vom Finale in der Fußball-Champions League. Der FC Bayern ist im Halbfinalrückspiel gegen Paris Saint-Germain nicht über ein 1:1 hinausgekommen. Das Hinspiel hatten die Franzosen mit 5:4 gewonnen. Im Endspiel trifft Titelverteidiger Paris Ende des Monats in Budapest auf den FC Arsenal. Eine Deutsche, die auf dem Kreuzfahrtschiff Bondius Kontakt zu einer Hantavirus-Infizierten hatte, wird jetzt vorsichtshalber in Düsseldorf untersucht. Sie ist an der dortigen Uniklinik angekommen. Das Klinikum geht aber davon aus, dass die Frau nicht infiziert ist. Auf dem Schiff hatte es nach mehreren Infektionen 3 Todesfälle gegeben. 3 Personen sind daraufhin evakuiert worden. Nach einem Jahr im Amt zieht Bundeskanzler Merz eine gemischte Bilanz, auch angesichts schlechter Umfragewerte. Im ZDF hat er gesagt:
2: Es geht gar nicht um mich persönlich, sondern es geht auch um das Ansehen der Bundesregierung. Es geht um die Frage, ob die Menschen in Deutschland uns, der Bundesregierung, letztendlich den politischen Parteien der demokratischen Mitte, noch etwas zutrauen und ob wir diesem Anspruch gerecht werden. Und da sage ich ganz offen, ja, wir bleiben hinter diesem Anspruch, auch dem selbstgestellten Anspruch, zurück.
1: Gleichzeitig sagte er aber auch, die Regierung habe vieles erreicht. Stand jetzt zahlen die Versicherungen für die Gesundheitsversorgung von Bürgergeldempfängern. Künftig soll der Bund einen Teil übernehmen. Der CDU-Politiker Buri hat jetzt einen Vorschlag gemacht, um die Kosten zu senken. Er hat im Fokus eine Einschränkung der Leistungen für Empfänger ins Spiel gebracht, die vor dem Bezug nicht gearbeitet haben. So etwas habe es in der früheren Sozialhilfe praktisch schon gegeben, sagte er.
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3: Hier die aktuellen Meldungen von den Straßen bei uns in der Region. Wenn du gerade auf der A93 Regensburg in Richtung Weiden unterwegs bist, fahr zwischen den Anschlussstellen Regensburg Nord und Regenstau vorsichtig. Hier kommt es zu Verzögerungen wegen einer Baustelle.
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4: Wir schauen mal aufs Wochenende, das wird absolut genial. Freitag die Temperaturen bei 21 Grad, geilster Tag der Woche. Der Samstag bei 24 bis 26 Grad. Und auch der Muttertag spielt gut mit bei 24 Grad mit Sonne.
5: Punkt. Punkt. 1 Uhr. 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

Hier die wichtigsten Meldungen von den Straßen bei uns in der Region. Fahr auf der A93 Holledau in Richtung Regensburg besonders vorsichtig. Zwischen den Anschlussstellen Abensberg und Hausen kommt es zu Behinderungen durch eine ungesicherte Unfallstelle auf der Fahrbahn. Ebenfalls auf der A93 Regensburg in Richtung Weiden kommt es zwischen Regensburg Nord und Regenstauf zu Behinderungen wegen einer Baustelle auf der Fahrbahn.

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1: Ich bin Florian Klaus. Die Deutsche, die auf dem Kreuzfahrtschiff Hondius mit einer Hunter-Virus-Infizierten in Kontakt war, ist jetzt in der Uniklinik in Düsseldorf. Infiziert ist sie wohl nicht, hieß es. Die Untersuchung ist eine reine Vorsichtsmaßnahme. Auch zwei weitere Personen waren von Bord des Schiffes gebracht worden. Auf der Hondius waren nach Infektionen drei Personen gestorben. Der neue AOK-Krankenhausreport dürfte bei Klinikbetreibern für Diskussionen sorgen. Es heißt, auf Bundesebene sei 2024 mehr als die Hälfte der Krankenhausaufenthalte vermeidbar gewesen. Demnach gab es 15 Millionen Krankenhausaufenthalte, 8,6 Millionen Behandlungen wären ambulant möglich gewesen oder waren überflüssig. Im Prozess um einen Millionendiebstahl von Münzen aus Parkautomaten in Kempten soll heute voraussichtlich am dortigen Landgericht das Urteil fallen. Insgesamt 1,9 Millionen Euro soll der Angeklagte mithilfe seiner Frau über 10 Jahre hinweg erbeutet haben. Beide haben gestanden. Der Angeklagte war als Mitarbeiter des städtischen Bauhofs für die Leerung der Parkautomaten verantwortlich. Aus der Traum vom Finale in der Fußball Champions League. Der FC Bayern ist im Halbfinalrückspiel gegen Paris Saint-Germain nicht über ein 1:1 hinausgekommen und damit ausgeschieden. Fabian Schaffer berichtet.
2: Das erste Duell war 4:5 aus Bayerns Sicht ausgegangen und es dauerte diesmal keine 3 Minuten, bis der Ball schon wieder im Netz zappelte. Weltfußballer Dembélé traf für Paris, jetzt mussten die Bayern schon 2 Tore aufholen. In der Folge sorgte vor allem Schiedsrichter Pinheiro für Diskussionen, der mehrmals fragwürdige Entscheidungen traf gegen die Bayern. Der Ausgleich von Kane in der Nachspielzeit fiel dann zu spät und Titelverteidiger Paris trifft nun im Finale von Budapest auf Arsenal.
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3: Hier die aktuellen Meldungen von den Straßen bei uns in der Region. Fahr auf der A93 Holledau in Richtung Regensburg besonders vorsichtig. Zwischen den Anschlussstellen Abensberg und Hausen kommt es zu Verzögerungen durch Personen auf der Fahrbahn. Wir bleiben noch auf der A93. Regensburg in Richtung Weiden. Auch zwischen Regensburg Nord und Regenstauf kommt es zu Behinderungen wegen einer Baustelle auf der Fahrbahn.
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4: Wir schauen mal aufs Wochenende, das wird absolut genial. Freitag die Temperaturen bei 21 Grad, geilster Tag der Woche. Der Samstag bei 24 bis 26 Grad und auch der Muttertag spielt gut mit bei 24 Grad mit Sonne.
0: Punkt. Punkt. 2 Uhr. 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